0: ich habe ja aufgehört vor 7 Jahren mit der Musik. Ich mache jetzt Lichttechnik. Hättest dich auch mal melden können bei mir. Ich meine, ich hätte auch gerne für euch was gemacht irgendwie. So Leinwände oder so.
1: Keine Ahnung, dass du noch...
0: Ja, aber ich, also, war auch, come on, als wir noch Mucke gemacht haben, war auch geil damals, oder? Wollen wir noch mal, wenn du Bock hast, können wir auch gerne mal im Bunker gehen. Also einen alten Song noch mal feilen. Oder? Hast du keinen Bock? Du siehst aus, wenn du keinen Bock hast. Kannst ja ehrlich sein, Mann. Ich freue mich einfach nicht mal wieder zu sehen, Mann. Du hast keinen Bock auf die Nummer, ne? Jam immer noch mit, Uwe ist auch immer noch in der Band dabei. Wir haben es alle gesehen, wie es bei dir abging damals. Aber alle sind genervt gewesen, dass du dich nicht mehr gemeldet hast. Aber trotzdem, irgendwie hast du es verdient, Mann. Weil damals einmal schon auf dem Sofa hast du immer schon derbe gesungen bei uns in der WG. Das war schon geil. Laber ich dich eigentlich voll?
1: Nein.
0: Nerv dich, ne? Über die alten Zeiten zu reden.

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3: Es ist 10 Uhr und damit herzlich willkommen beim Get Up live auf der 102,6. Im Studio heute sind Ella, Emil und Flo und wir werden euch mit den verschiedensten Themen durch den Vormittag begleiten. Es geht um Sport, Freizeit und Wetter und natürlich auch ganz viel Musik aus aller Welt. Also bleibt auf jeden Fall dran.

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2: Und damit willkommen zurück im Studio. Wenn wir heute einen Blick nach draußen werfen, sehen wir, dass der Frühling jetzt endlich auch in Ulm angekommen ist. Und was bietet sich da eher an als ein Spaziergang durch die Ulmer Region? Wer darauf Lust hat, kann sich heute um 14.30 Uhr am Ehrenecke 18 oder an der Johannes-Palm-Straße 85 treffen und mit neuen und netten Menschen die Stadt erkunden. Jeder ist herzlich dazu eingeladen und weitere Infos gibt's unter www.ulm.de/spazierwege.
3: Ja, das klingt sehr, sehr toll. Ich würde es euch auf jeden Fall empfehlen. Wir machen jetzt erstmal weiter mit toller Musik. Jetzt kommt Auf Wiedersehen von Moltke.

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Ihr hört das Get Up live auf der 102,6 und als nächstes hören wir hier Love Bites Back von Lucent. Der Song erzählt von emotionalen Veränderungen innerhalb einer Beziehung und natürlich auch Spannungen, die entstehen, wenn sich Gefühle verschieben. Ein toller Song, ihre Stimme wird sogar mit der von Amy Winehouse verglichen, also achtet mal drauf und genießt das schöne Lied.

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2: Willkommen zurück auf der 102,6 und passend zum heutigen Tag der Astronauten stellen wir euch eine ganz besondere Mini-Astronautin vor, die tatsächlich hier auf der Erde lebt. Und zwar die wohlbekannte Biene. Denn was viele nicht wissen, Bienen sind echte Navigationsprofis. Sie orientieren sich nämlich wie Astronauten im All an der Sonne und nutzen sie als eine Art eingebautes GPS. Denn selbst über große Entfernungen finden die schwarz-gelb gestreiften Tierchen immer wieder zu ihrem Bienenstock zurück. Und wenn eine Biene eine besonders ergiebige Blütenquelle gefunden hat, gibt sie die Koordinaten mit dem berühmten Schwänzeltanz an ihre Kolleginnen weiter. Damit zeigt sie ganz genaue Richtung und Entfernung an. Man könnte also sagen, während Astronauten durchs All fliegen, sind unsere Bienen als kleine Raumfahrerinnen im Frühling unterwegs.
3: Finde ich voll spannend irgendwie, ne? Ich finde aber auch Bienen sind sehr faszinierende Tiere. Was auch faszinierend ist, ist das nächste Lied. Jetzt kommt Nowhere to Hide.

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1: In Ulm zeigt sich der Himmel heute überwiegend bewölkt. Bei aktuellen 18 bis 19 Grad bleibt es vormittags noch trocken. Ab dem Mittag müsst ihr euch dann aber auf einzelne Regenschauer und örtliche Gewitter einstellen. Packt also vorsichtshalber den Regenschirm ein, wenn ihr in der City unterwegs seid. Zum Abend kühlt es dann auf etwa 12 Grad ab. Morgen wird es in Ulm dann ungemütlicher. Packt die Regenjacke auf jeden Fall ein. Bei maximal 15 Grad erwartet uns ein Mix aus vielen Wolken, Regenschauern und vereinzelten Gewittern. Die Regenwahrscheinlichkeit liegt bei satten 75%. Ja, das ist schon sehr viel. Macht euch auf jeden Fall keinen Stress. Wir bringen euch trotzdem mit toller Musik durch die regnerischen Tage.

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1: Ja, jetzt ein wenig ungewöhnlicher Sport. Wir reden jetzt über das Formel-1-Wochenende. Mercedes-Youngster Andrea Kimi Antonelli unterstreicht seine Ausnahmeform. In Miami feierte der Youngster einen weiteren beeindruckenden Sieg und ließ Weltmeister Max Verstappen und Norris erneut hinter sich. Ja, es war kein Zufallsieg, sondern eine Machtdemonstration, mit der er sich endgültig als Titelkandidat etabliert hat. Während die Konkurrenz in der Pause bis zum Kanada Grand Prix wahrscheinlich nach Antworten sucht, wird im Fahrerlager nur noch über die Frage diskutiert, kann Kimi Antonelli in dieser Saison tatsächlich den ganz großen Coup landen mit seinen jungen Jahren. Ja, und auch sein Teamkollege Russell muss sich natürlich jetzt ein bisschen ranhalten, damit er die Punkte wieder aufholen kann. Sonst wird ihn Kimi Antonelli noch sehr weit hinter sich lassen. Wir machen jetzt erstmal weiter mit toller Musik. Jetzt kommt Champagne Problems.

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0: Willkommen zurück im Studio. Wir gehen jetzt ein Stück zurück in die deutsche Rockgeschichte. Zu einer Band, die seit vielen Jahren fest im Musikbusiness verankert ist. Die Ärzte. Die Band kommt aus Berlin und ist seit den 80er Jahren aktiv. Viele ihrer Songs sind bis heute präsent geblieben. Musikalisch bewegen sie sich dabei vor allem im Punkrock, oft mit schnellen Gitarren und klaren, direkten Texten. Einer ihrer bekanntesten Songs ist Junge. Ein Song, der ziemlich locker wirkt, aber eigentlich ziemlich direkt mit Klischees und Erwartungsdruck spielt. Und bevor wir hier weiter analysieren, drehen wir lieber auf. Viel Spaß mit Junge von Die Ärzte.
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1: Ja, es ist jetzt kurz vor 12 und wir verabschieden uns für heute. Das war das Get-Up. Eine tolle Magazinsendung, wie fandest du's?
2: Ich fand's super.
1: Ja, wir haben auf jeden Fall ein bisschen drüber gesprochen, über ein paar Lieder auf jeden Fall, Veranstaltungen und vor allem die Biene, die hat mich am meisten begeistert.
2: Die fand ich toll. Astronautenbiene.
1: Ja, nachher geht's auf jeden Fall um 13 Uhr weiter mit Zeitreise. Ich hoffe, ihr hört rein, das ist auch sehr spannend. Das ist dann von Emil und mir, Flo. Und jetzt noch viel Spaß mit ein bisschen Musik.

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1: Es ist 13 Uhr und damit herzlich willkommen bei der Ulmer Freiheit. Ja, im Studio sind
2: Emil
1: und Flo. Und unser Thema heute ist die Zeitreise. Wir werden ein bisschen quatschen, was eigentlich Zeitreisen sind, warum man nicht in die Vergangenheit reisen kann, warum man aber dafür in die Zukunft reisen kann. Wir haben ein paar kleine Fun Facts und natürlich auch eine tolle Diskussion, ob wir lieber, falls es möglich wäre, in die Vergangenheit oder in die Zukunft reisen würden.
2: Aber nicht nur das, wir haben natürlich auch ganz viele Freizeittipps, Sportnews und ja, einfach ein bisschen Magazin.
1: Ja.
2: Also bleibt auf jeden Fall dran. Jetzt geht's aber erstmal los mit Musik.

Willkommen zurück hier bei der Ulmer Freiheit auf der 102,6 live bei Radio Free FM. Ja, heute quatschen Flo und ich ein bisschen über Zeitreise und da muss man sich am Anfang natürlich fragen, was sind denn überhaupt Zeitreisen? Zeitreisen bezeichnen theoretische oder fiktive Bewegungen in der Zeit. Während Reisen in die Zukunft wissenschaftlich sogar begründbar sind, gelten Reisen in die Vergangenheit als physikalisch höchstwahrscheinlich unmöglich. Das Konzept ist eher wie so ein klassisches Science-Fiction-Thema wie bei Zurück in die Zukunft. In die Zukunft, wie gesagt, ist sogar möglich. Durch hohe Geschwindigkeiten oder starke Gravitation vergeht die Zeit für das bewegende Objekt, also für den Zeitreisenden theoretisch, langsamer als für den ruhenden Beobachter, was effektiv eine Reise in die Zukunft darstellt. Ja, und warum in die Vergangenheit, wie ich es gerade schon angesprochen habe, nicht möglich ist, das klären wir in ein paar Songs, also bleibt auf jeden Fall dran. 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

0: Hintergrund ist die hohe Zahl von Femiziden in Deutschland.
1: Sexuell
2: ist
1: verboten,
2: oft sind Taten verjährt.

0: Willkommen zurück bei der Ulmer Freiheit. Unser Thema heute ist die Zeitreise. Und gerade wurde es auch schon angeteasert, die Zeitreise in die Vergangenheit ist nicht möglich. Ja, da fragt man sich natürlich, wieso. Reisen zurück sind spekulativ. Sie erfordern also exotische Szenarien wie Wurmlöcher und widersprechen oft logischen Prinzipien wie der Kausalität. Das größte Paradoxon dabei ist das Großvaterparadoxon. Ja, denn wenn man in die Vergangenheit reist und seinen eigenen Großvater tötet, bevor der eigene Vater geboren wurde, dürfte man ja selbst nie existiert haben, um die Reise anzutreten. Falls es irgendwann möglich ist, bitte probiert's nicht aus, lasst euren Großvater leben. Ja, deswegen macht die Zeitreise in die Vergangenheit keinen Sinn, aber was Sinn macht, ist jetzt weiter Radio Free FM zu hören, denn nach ein paar Songs geht es weiter mit Zeitreisen.
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0: Willkommen zurück auf der 102,6. Ja, unser Thema heute ist die Zeitreise und im Studio sind
1: Inge
0: und Flo. Ich habe zwei kleine Funfacts für dich vorbereitet. Mhm. Ich hoffe, sie werden dir gefallen.
1: Ich bin sehr gespannt.
0: Ja. Fliegen macht älter. Astronauten im Weltall oder Piloten reisen tatsächlich leicht in die Zukunft. Da sie sich schneller bewegen und weiter von der Erdanziehungskraft entfernt sind, altern sie minimal langsamer als Menschen auf der Erdoberfläche. Aber der Unterschied ist schon sehr, sehr winzig. Also,
1: Kein Anti-Aging-Tipp.
0: Ich glaube, es ist 0,02 Sekunden der Rekord an Altern. Also
1: an langsamer Altern?
0: An langsamer Altern. Also es ist nichts, okay. Aber schon krass. Ja. Und auch du bist ein Zeitreisender, wusstest du das?
1: Ich bin ein Zeitreisender.
0: Du bist auch ein Zeitreisender, ja. Jeder Mensch reist tatsächlich mit einer Geschwindigkeit von genau einer Sekunde pro Sekunde in die Zukunft.
1: Perfekt.
0: Also
1: das hätte ich mir auch denken können.
0: Laut Theorie bist du ein Zeitreisender, aber irgendwie dann auch nicht.
1: Okay.
0: Ja, wenn ihr gleich weiterhören wollt, ob wir lieber in die Vergangenheit oder in die Zukunft reisen würden, dann bleibt auf jeden Fall dran.
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0: Willkommen zurück hier bei der Ulmer Freiheit auf der 102,6. Heute reisen wir aber nicht irgendwie durch Länder, sondern durch die Zeit. Es geht nämlich um die Zeitreise. Und Flo, da stellt sich natürlich die Frage aller Fragen. Würdest du lieber in die Zukunft oder in die Vergangenheit reisen?
1: Ja, ich glaube, die meisten Menschen würden wahrscheinlich Zukunft sagen, aber ich bin anders als die anderen.
0: Wieso?
1: Ich sage in die Vergangenheit, weil ich nicht so an die Zukunft glaube tatsächlich. Ich habe da nicht so Bock. Ich glaube, die Zukunft wird nicht so schön. Aber ich sage natürlich...
0: Aber was willst du in der Vergangenheit? Willst du dann deine Vergangenheit ändern, wenn du irgendwie Fehler gemacht hast?
1: Nein. Das ist mir relativ. Ich würde einfach sagen, ich würde so gern irgendwie, keine Ahnung, die 80er erleben oder sowas.
0: Okay, ja.
1: Ich stell mir, oder die goldenen 20er erleben. Also bevor, also halt, ne, am richtigen Ort.
0: Bevor dann ein gewisser Österreicher kam.
1: Genau, ne? Ja. Ich würde gerne die 20er. Und ich sage, das ist richtig cool. Ich würde, glaube ich, ich bin so ein bisschen, ich mag auch Geschichte, deswegen würde ich sagen, ich würde lieber in die Vergangenheit.
0: Du? Ey, gar nicht so schlecht. Also, ja, klingt gar nicht so schlecht. Ich würde auf jeden Fall die Zukunft nehmen, glaube ich.
1: Ja, dachte ich mir, ne?
0: Weil, ich weiß nicht, könnte man mal so ein paar Lottozahlen könnte man sich da mal anschauen. Könnte ein bisschen Geld verdienen.
1: Aber wenn du in die Zukunft reist, dann kannst du dir Lottozahlen. Ah,
0: klar.
1: Stimmt, das macht Sinn.
0: Ja.
1: Ja, okay, ja gut, wenn du so denkst. Könntest
0: du irgendwie auf Fußballspiele wetten.
1: Ja, gut, ja.
0: Und ganz schön viel Geld verdienen, aber nicht nur das, man könnte natürlich auch irgendwie Fehler vermeiden. Oder, ja. Aber wer weiß, ob das so gut für uns Menschen wäre, könnten wir in die Zukunft reisen. Ich glaube nämlich eher nicht.
1: Ich glaube auch nicht.
0: Das wäre überhaupt nicht gut. Ja, aber okay, auf jeden Fall valid Meinung von dir.
1: Ja, wenn ihr gleich ein bisschen mehr über auch historische Fakten hören wollt, dann bleibt auf.
0: Historische Fakten über die Zeitreise.
1: Historische Fakten über die Zeitreise.
0: Bin ich ja mal gespannt.
1: Ja, also jetzt nicht über die Zeitreise, sondern wir reisen in der Zeit zurück, ne? Also historische Fakten, wir reisen in die Zeit zurück.
0: Ah, okay.
1: So wie ich es machen würde. Okay. Ja, wenn ihr das hören wollt, bleibt auf jeden Fall dran. Wir sind genauso gespannt wie ihr.
2: Ein Moment.

0: Plattenbau.
1: Der Milliardär besitzt 1000-mal eine Million.
2: Also nicht 10-mal, nicht 100-mal, sondern 1000-mal eine Million.
1: Das müssen wir überlegen. In Wirklichkeit hat er das alles geerbt.

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1: Nicht vergessen, heute ist das 5-jährige Jubiläum unseres Quartiermarkts am Weststadthaus und ihr seid alle herzlich eingeladen. Freut euch auf ein buntes und vielfältiges Angebot mit lokalen Ständen, kulinarischen Spezialitäten sowie einer einladenden Atmosphäre für Jung und Alt. Seit 5 Jahren bringt der Quartiermarkt Menschen aus dem Viertel zusammen. Ein schöner Anlass, um gemeinsam zurückzublicken und dieses besondere Jubiläum zu feiern. In dem Café Kaffeezeit erwartet euch kostenloser Kaffee und Kuchen sowie auf dem Platz ein abwechslungsreiches Programm für Jung und Alt. Es ist noch heute, am Dienstag, den 5.5. Seit einer halben Stunde läuft er schon und er läuft noch bis 18 Uhr.

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1: Das war Baked Beans mit Bohnen im Weltraum und damit willkommen zurück hier im Studio auf der 102,6 live bei Radio Free FM. Im Studio sind
2: Flo
1: und ich, Emil, und wir reden ja heute so ein bisschen über Zeitreisen und da haben wir ein paar historische Fakten für euch, die einem so ein völlig neues Zeitgefühl geben. Flo, willst du vielleicht mal
2: ich
1: anfangen?
2: Ich fange gerne an. Das erste hat mich echt verwundert. Kleopatra war der Mondlandung, also es ist schon gar nicht so lange her, zeitlich näher als der Errichtung der ersten Pyramiden. Und das finde ich krass. Sie starb so 30 Jahre vor Christi. Mhm. Und das ist einfach, also wenn ich an Pyramiden denke, denke ich an Kleopatra eigentlich.
1: Ja, aber ja gut, die Pyramiden gibt es halt schon Ewigkeiten. Also 1969 landeten die allerersten Menschen auf dem Mond und dazwischen liegen also weniger als 2000 Jahre. Die ersten Pyramiden wurden allerdings 2560 vor Christi fertiggestellt. Krass. Das sind dann also nach Adolf Riese über 2500 Jahre. Ist verrückt.
2: Ja, das ist
1: wirklich verrückt. Und wirklich macht das halt Sinn und dadurch ist Kleopatra näher an der Mondlandung dran als an der Errichtung der ersten Pyramiden. Schon verrückt, ja.
2: Ja, aber weißt du, was wirklich verrückt ist?
1: Ja.
2: Das hätte ich niemals gedacht. Van Gogh hätte theoretisch Coca-Cola trinken können, ne?
1: Ja, wie das?
2: Ich dachte immer, das wäre so, wenn ich an Künstler denke, so uralt. Aber die früheste Version von Coca-Cola kam 1886 auf den Markt. Und in den letzten beiden Jahren vor Van Goghs Tod, also 1890, hat er seine meisten Gemälde vollendet. Da hätte er also theoretisch noch Zeit gehabt, dass er einfach an so einer Flasche Coca-Cola nippen konnte, während er eigentlich seine krassesten Gemälde vollendet.
1: Verrückt, ja.
2: Ich finde das unnormal. Ich dachte immer, der wäre so, keine Ahnung, schon so vor 1000 Jahren oder so.
1: Naja, aber das sind jetzt mal so ein paar Facts gewesen, die ihm wirklich, also schon sehr, sehr verrückt.
2: Ja.
1: Wir machen jetzt hier weiter mit nicht verrückter, sondern guter Musik. Hier kommt Therapist.

0: Das war Pressure und damit willkommen zurück hier zu Ulmer Freiheit auf der 102,6. Im Studio sind immer noch Flo und Emil und wir quatschen heute ein bisschen über Zeitreisen. Und Flo, da haben wir uns natürlich auch die Frage gestellt, gibt es denn eigentlich Beweise für Zeitreisen in der Vergangenheit? Willst du mal anfangen? Wir haben da ja ein paar Sachen gefunden.
1: Ja, ich würde aber tendenziell schon mal sagen, ich glaube, das sind alles keine Beweise.
0: Ja, wir haben ja auch die Gegenbeweise.
1: Also. Richtig, aber theoretisch könnten es welche sein. Deswegen fangen wir direkt mal an mit dem Time-Traveling-Hipster.
0: Den kannte ich davor tatsächlich auch schon.
1: Echt? Ich nicht. Das ist auf jeden Fall, es gibt ein Foto von 1941, das ein Mann zeigt in moderner Kleidung. Also er hat so Sonnenbrille an, T-Shirt, Kapuzenpullover. Aber Historiker haben eigentlich schon festgestellt, dass diese Kleidungsstücke damals bereits existierten. Also macht das leider keinen Sinn, auch wenn es sonst eine schöne Geschichte wäre.
0: Ja, also man kann sich das Foto mal angucken, es sieht wirklich, er sieht sehr ungewöhnlich aus, weil zu der Zeit hatten ja die meisten Menschen eigentlich Anzug und Zylinder an. Ja. Aber ja, anscheinend gab es damals zum Beispiel Schutzbrillen und College-Pullover und so, gab es damals schon.
1: Stimmt.
0: Ja, und es gibt auch moderne Technik in alten Bildern, also häufig werden Gegenstände auf alten Gemälden oder Fotos als Handys interpretiert. Die sind aber oft, also das stellt sich oft als falsch heraus oder eigentlich immer, weil es sind oft Gebetbücher oder irgendwelche zeitgenössischen Werkzeuge. Also es sind eigentlich nie Handys.
1: Schade. Mhm. Sehr schade. Was ich auch cool fand, war John Titor. Kennst du den?
0: Nee.
1: Das ist so eine Internetlegende über einen Soldaten aus dem Jahr 2036. Also genau in 10 Jahren, der angeblich im Jahr 2000 auftauchte. Der hat so Vorhersagen gemacht, aber seine Vorhersagen, also zum Beispiel über den US-Bürgerkrieg ab 2004, sind ja nie eingetroffen. Also
0: ja, zum Glück.
1: Ich glaube, das war dann auch nur ein wenig Schwund.
0: Ja, natürlich. Also wenn sich seine Vorhersagen nicht rausgestellt haben, als war dann, ja. Ja, kennst du denn das Handy im Charlie Chaplin-Film? Kennst du Charlie Chaplin?
1: Ich kenne Charlie Chaplin, aber ich habe den Film nicht geguckt.
0: Nein, das ist kein Film.
1: Ach so.
0: Da gibt es ein Handy anscheinend.
1: Ich dachte wegen Charlie Chaplin-Film. Ach so.
0: Also der Film heißt Der Zirkus. In einer Bonusszene in diesem Film sieht man eine Frau im Hintergrund laufen, die einen dunklen Gegenstand an ihrem Ohr hält und anscheinend da hineinspricht. Der Mythos ist jetzt natürlich, sie benutzt ein Mobiltelefon in einer Zeit, in der es die Technik wirklich ja noch ganz, ganz lange nicht gab. Die Realität sieht mal wieder anders aus. Experten stellten fest, dass es sich höchstwahrscheinlich um ein Hörgerät der damaligen Zeit handelt. Zum Beispiel, die haben sogar das Modell rausgefunden.
1: Echt?
0: Ein Modell der Firma Siemens von 1924, das man sich ans Ohr halten musste.
1: Wie cool das aber sowas schon damals gab.
0: Das Sprechen konnte dann als Selbstgespräch oder das Murmeln beim Testen des Geräts gewesen sein. Mhm. Genau. Also höchstwahrscheinlich, wir können jetzt natürlich nie sicher sein, aber höchstwahrscheinlich kein Handy.
1: Damit sind alle unsere Beweise leider keine Beweise.
0: Leider keine echten Beweise, aber wer weiß.
1: Vielleicht kommt es noch, ja.
0: Vielleicht kommen sie ja noch oder ja, wir werden es nie wissen.
1: Tja.
0: Genau, aber jetzt machen wir erstmal, was wir auf jeden Fall wissen, ist, dass jetzt weiter gute Musik kommt.
1: Das stimmt.
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0: Das war Late Runner mit Can You Feel It? Und damit herzlich willkommen zurück im Studio live auf der 102,6. Ihr hört die Ulmer Freiheit und unser Thema heute ist die Zeitreise. Wir haben gerade schon ein bisschen darüber gequatscht, ja, was eigentlich so in der Vergangenheit passiert ist. Jetzt geht's in die Zukunft. Und da quatschen wir direkt mal über einen der berühmtesten Filme, wahrscheinlich der berühmteste, die berühmtesten Filme. Das sind Dreiteiler. Zurück in die Zukunft.
1: Ja, also eigentlich, die waren ja auch in der, für uns ist ja immer noch Vergangenheit.
0: Ja, ja gut.
1: Weil die sind ja relativ alt.
0: Stimmt, ja. Ja, und falls wir jetzt jemanden spoilern, bitte ausschalten nach 40 Jahren. Ne? Wird's auch langsam mal, darf man spoilern, finde ich. Ja, auf jeden Fall ist das eine Science-Fiction-Trilogie, die zwischen 1985 und 1990...
1: Für die, die es jetzt noch nicht kennen.
0: Ja, genau. Unter der Regie von Robert Zemeckis produziert wurde. Die Handlung folgt dem jugendlichen Marty McFly und dem... Also ich liebe ihn, dem Erfinder Dr. Emmett Brown, die mit zu einem, also die bauen da den, wie heißt das nochmal?
1: DeLorean.
0: Der DeLorean, ich kann es mir nie merken.
1: Sehr, sehr cooles Auto.
0: Richtig, die bauen den DeLorean zu einer Zeitmaschine um und reisen dann in die verschiedenen Epochen.
1: Ich würde sagen, das kamen ja drei Filme raus, wie du schon gesagt hast. Lass mal die drei Filme zusammenfassen.
0: Ja, dann
1: also,
0: fang gerne an.
1: Soll ich mal mit dem ersten Teil anfangen? Der erste Teil kam 1985 raus. Marty reist versehentlich in das Jahr 1955 und dort verhindert er die erste Begegnung seiner Eltern und gefährdet damit seine eigene Existenz. Er muss dann die beiden zusammenbringen und mit Hilfe eines Blitzschlages, der Blitzschlag in eine Rathausuhr zurück in die Gegenwart gelangen.
0: Das war
1: klingt
0: so cool.
1: Für die Leute, die es noch nicht geschaut haben, wahrscheinlich ziemlich verrückt, aber. Ja. Er lohnt sich auf jeden Fall anzuschauen. Ist, glaube ich, auch der bekannteste, wie schon gesagt. Ja. Also, sehr cooler Film.
0: Ja, der zweite Teil dann von 1989. Da geht's da führt die Reise dann ins Jahr 2015. Und er versucht dann, seine zukünftigen Kinder zu retten. Durch den Diebstahl eines Sportalmanachs verändert der Widersacher Biff Tannen jedoch die Vergangenheit, woraufhin dann Marty und wieder Doc Brown ein dystopisches 1985 korrigieren müssen.
1: Steht, muss ich ehrlich gestehen, auf meiner Watchlist noch, habe ich noch nicht geguckt.
0: Ich auch leider noch nicht.
1: Aber da fährt er auch dieses Hoverboard, weißt du, dieses Fliegen.
0: Ich hab immer nur Ausschnitte gesehen, aber ich will es unbedingt gucken.
1: Gehen wir mal in den dritten Teil, der kam 1990 raus. Marty reist in das Jahr 1885, um Doc Brown zu retten, der im Wilden Westen gestrandet ist. Oh. Da der DeLorean kein Kraftstoff mehr hat, nutzen sie eine Dampflokomotive, um die notwendige Geschwindigkeit für den Zeitsprung zu erreichen.
0: Klingt auch richtig verrückt. Cool irgendwie, ne?
1: Klingt sehr cool, ist, glaube ich, auch wirklich ein sehr guter Film. Und wir machen weiter mit sehr guter Musik, oder?
0: Würde ich auch sagen.
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1: Das Freibad im Donaubad startet in die neue Saison. Sie geht los am Samstag, den 9. Mai 2026 um 9 Uhr morgens. Die Öffnungszeiten werden in dieser Saison gleich bleiben. Die Eintrittspreise, die 3 Jahre auf demselben Niveau waren, müssen etwas angehoben werden. Der Vorverkauf für Freibad-Dauerkarten hat bereits begonnen und geht noch bis zum 8. Mai. Also, falls ihr Interesse an Dauerkarten habt, dann würde ich nicht mehr lange warten. Aber ansonsten, glaube ich, freuen wir uns alle mal wieder auf das Freibad.

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0: Und wir kommen zum Ende unserer heutigen Ulmer Freiheit auf der 102,6 live bei Radio Free FM. Flo, wie geht es dir?
1: Ja, mir geht's gut, vor allem nach dieser tollen Sendung. Ich fand's sehr, sehr spannend, was über Zeitreisen zu hören und auch zu erzählen natürlich. Ja, was hat dich so am meisten fasziniert?
0: Ich fand tatsächlich die vermeintlichen Beweise für Zeitreise fand ich am coolsten.
1: Ja, ja.
0: Die ja natürlich alle nicht stimmen, logischerweise.
1: Und aber ich sage auch, der Fakt, dass Kleopatra näher an der Mondlandung ist als am Bau der ersten Pyramiden, hält mich immer noch. Also das hätte ich niemals erwartet.
0: Ja, nee. Aber ich finde auf jeden Fall jetzt auch, dass ich muss jetzt auf jeden Fall noch die restlichen Back to the Future, also Zurück in die Zukunft Filme gucken.
1: Ja, ich auch.
0: Genau. Aber was ihr hoffentlich nicht guckt, aber anhört, ist die Plattform, die jetzt um 16 Uhr kommt. Und von unserer Seite, wir verabschieden uns erstmal. Ihr bleibt hoffentlich dran für die Plattform.
1: Willst du noch was sagen? Ja, ich würde auch einfach sagen, viel Spaß mit der Plattform und genießt den Nachmittag.
0: Ciao, ciao.

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1: Willkommen zur Plattform bei Radio Free FM. Es ist 16 Uhr bis 17 Uhr, eine weitere neue Ausgabe der Plattform. Mein Name ist Michael Trost. Heute Nachmittag geht es um die AWO, oder ja, ist die Kurzform für die Arbeiterwohlfahrt, und die gibt es schon sehr lange, ist ja auch in Ulm ansässig, die AWO, und ein Grund, darüber auch mal in der Plattform ein bisschen ausführlicher zu sprechen, was macht die AWO eigentlich und wer und wo und wie und was hat man ja in Ulm, beziehungsweise was kann man davon nutzen, was macht die AWO überhaupt. Ich spreche eine Stunde heute in Plattform mit der geschäftsführenden Vorsitzenden der AWO hier in Ulm, das ist die Frau Barbara Baron-Zipold. Frau Zipold, ja, wie sagt man, es sagt euch doppelten Namen, natürlich. Also jedenfalls Baron Zipold. Herzlich willkommen heute Nachmittag hier in der Plattform. Schön, dass Sie da sind.
2: Herzlichen Dank. Herzlich willkommen auch von mir. Ich freue mich, dass ich hier über die AWO sprechen darf.
1: Ja, sehr gerne. Da sind wir natürlich gespannt. Und ja, wir machen zum Anfang immer so, dass wir einfach die Gäste sich kurz vorstellen lassen. Das machen wir dann natürlich auch heute wieder. Vielleicht einfach erzählen Sie für die Hörer ganz in Kürze ein bisschen was zu sich und ja, wie Sie zu dem Job gekommen sind. Einfach ein bisschen im Background vielleicht und dann natürlich auch, seit wann sind Sie in Ulm bei der AWO. Und so ein bisschen, damit die Hörer einfach mal Sie ein bisschen zuordnen und ein bisschen kennenlernen können.
2: Sehr gerne, vielen Dank. Mein Name ist Barbara Baron-Zipold. Ich bin, wie bereits erwähnt, die geschäftsführende Vorsitzende von der Arbeiterwohlfahrt, dem Kreisverband Ulm. Das war ich nicht schon immer. Ich habe ja auch eine berufliche Karriere hinter mir, die ursprünglich aus dem Sozialpädagogischen kommt, im Sozialen lange tätig, in Pforzheim. Dann war ich einige Jahre bei einer Stadtverwaltung als Amtsleitung tätig im Landkreis Karlsruhe. Und seit Dezember 2024 darf ich die AWO leiten. Es ist eine wunderbare Organisation, es sind wunderbare Menschen. Und was wir alles machen, erzähle ich gleich.
1: Mhm, ja, das heißt, Sie sind noch nicht so lange in Ulm, aber Sie haben sich inzwischen schon ein bisschen eingelebt.
2: Ich bin nicht lange in Ulm, ich bin noch in der Orientierungsphase, aber ich weiß schon, wohin die Straßenbahnen fahren. Zumindest stimmt schon mal die Richtung, wenn ich irgendwo hin muss.
1: Ja, prima. Und die AWO, das können wir auch vielleicht dazu gleich sagen, sitzt ja gar nicht so weit hier entfernt in Richtung Ingertor. Vielleicht sagen Sie ganz kurz was, wo man sie also findet.
2: Unsere Geschäftsstelle ist in der Schillerstraße 283, das ist direkt am Ehinger Tor. Mhm. Und unsere Arbeit verrichten wir in ganz Ulm, auf dem ganzen Stadtgebiet, an allen Schulen, Kindergärten. Und das heißt, man findet uns überall und unser Logo auch.
1: Das Gebäude, in dem Sie sitzen, ist, glaube ich, so ein historisch älteres Gebäude, oder? Das ist ein bisschen größeres mit so einem auch besonderen Eingang.
2: Ja, das ist ein historisches Gebäude. Mhm. Ist doch aus dem 19. Jahrhundert und war früher eine Kirche. Und dementsprechend sehen dann die Schaufenster unten aus. Es ist ein sehr schönes Gebäude und wir fühlen uns mit der Geschäftsstelle dort wohl und haben auch genug Platz. Und der zentrale Ort, an dem wir sind, ist gut erreichbar.
1: Ja, und genau wie Sie sagen, natürlich direkt am Ehinger Tor auch perfekt, um mit Straßenbahn, Bus anzureisen oder nach Hause zu fahren. Insofern natürlich sehr, sehr gute Lage. Nur gerade halt leider Baustelle. Ja, das heißt, das ist der Bau, wo die Administration, die Verwaltung sitzt, aber sonst Mitarbeiter, die jetzt in anderen Institutionen, wie vielleicht Kindergärten oder wo auch immer, tätig sind, die sitzen dann irgendwo verstreut in der Stadt. Also nicht alle ihre Mitarbeiter sind dann quasi in dieser zentralen Ehinger Torstelle, oder?
2: In der Geschäftsstelle ist nur die Verwaltung, die ist sehr schmal, wie bei sozialen Organisationen es üblich ist. Da sind ganz wenige Menschen, die ganz viele Prozesse verwalten und dafür verantwortlich sind. Und dort sind auch die Bereichsleitungen. Wir haben ja mehrere Bereiche. Dort finden auch die Besprechungen statt. Und wir haben auch einen Raum, in dem wir Fachtagungen und Fortbildungen durchführen können. Also von daher ist dort die Zentrale, wo alle hinkommen, wenn es was Größeres gibt oder wenn es was zu klären gibt oder was wir eben vor Ort steuern. Ja. Und die Kindergärten sind in ganz Ulm. Wir haben davon 6 Kindergärten. Es ist ja die Wuselvilla, der größte Kindergarten in der Weststadt, 6-gruppig. Dann haben wir noch die Rappelkiste, die davon nicht weit entfernt ist. Und seit dem 1. Januar 2026, also noch ziemlich neu, ist da unweit von den 2 Kindergärten der Kindergarten Inselzwerge. Wir freuen uns, dass wir die auch in unsere Reihen aufnehmen konnten. Außerdem haben wir noch Betriebskindergärten. Das ist der Kindergarten Kupfernest von den Wielandwerken und die Energiezwerge von der Stadtwerke. Die Namen sind putzig.
1: Ich habe die Namen tatsächlich noch gar nicht gehört. Die Namen sind passend, aber lustig. Ja,
2: und wir haben noch Grimmelfeger in Grimmelfingen. Also von daher, wie Sie sehen, ist es dann im ganzen Stadtgebiet verteilt.
1: Ja.
2: Und wir sind im Bereich der Schulkindbetreuung im Auftrag der Stadt Ulm an 14 Grundschulen von 25 tätig, haben die Entwicklung in der Betreuung gemeinsam mit der Stadt Ulm gemacht. Und diese 14 Schulen sind dann auch gut verteilt. Und wenn man dazu noch die Tatsache nimmt, dass wir an 13 Schulen im Auftrag der Stadt die Schulsozialarbeit machen, an einer auch privat, an 9 Schulen ASIA, eine Art soziale Gruppenarbeit, dann sieht man schon, dass es doch eine Menge ist an Orten, an denen wir vertreten sind, an denen wir unsere Arbeit machen.
1: Also nicht zu übersehen, die AWO ist überall in der Stadt irgendwie präsent und immer auch tätig. Bevor wir zur Geschichte kommen und überhaupt, was die AWO ist, die Frage, ist das jetzt AWO Ulm oder ist das AWO Ulm Neu-Ulm oder hat Jens seit zur Donau eine eigene AWO? Ist das jetzt auch Baden-Württemberg und Bayern oder wie ist denn das in dem Zusammenhang eigentlich?
2: Also das ist AWO Ulm, AWO Kreisverband Ulm, ein eigenständiger Verein. Und es gibt auch eine AWO-Einheit, eine AWO-Gliederung Kreisverband Alb-Donau-Kreis. Die unterscheiden sich von uns in den Tätigkeiten. Wir arbeiten natürlich alle gern zusammen. Neu-Ulm hat ja auch eine AWO. Die AWOs gibt es ja überall in Deutschland und es ist ja auch föderalistisch aufgebaut. Wir haben auch alle Ortsvereine haben Kreisverbände. Die Kreisverbände gehören dann wiederum zum Bezirksverband. Wir gehören zum Bezirksverband Württemberg. Es gibt ja noch einen Bezirksverband Baden. Und alles das ist verbunden in einem Bundesverband.
1: Ah, ja, ja. Okay. Das heißt, es gibt dann auch irgendwo eine Bundesstruktur. Gibt es da irgendeine Persönlichkeit, die man kennen müsste als Vorstandssprecher oder sowas? Nein, das nicht, oder?
2: Doch, mit Sicherheit ganz viele. Ich würde aber am liebsten die Gründerin der AWO erwähnen, die Marie Juchat, weil das ist die hervorstechende Figur. Ohne dass sie die AWO gegründet hätten, würden wir heute nicht über die AWO sprechen.
1: Ah ja, ja. Damit sind wir schon bei der Geschichte. Dann lassen Sie uns mal ein bisschen zurückschauen. Das hat irgendwas wahrscheinlich ja auch mit der Sozialbewegung ab Ende der 1880er Jahre zu tun. In diesem Zusammenhang wahrscheinlich. Irgendwo gab es ja auch Arbeiterbewegung und Parteien wie die SPD sind gegründet worden und. Und in diesem Kontext glaube ich,
2: ja, und die AWO. Aus dieser Bewegung heraus und aus Überzeugung, dass die Gesellschaft mehr Unterstützung und mehr Solidarität braucht und dass man das auch sozialpolitisch auch gewichten sollte, ist die AWO 1919, ganz genau am 13. Dezember, von der Marie Juchat gegründet worden, mit klaren Zielen und klaren Werten, dass die Gesellschaft nicht nur sich um die Schwachen kümmert, sondern auch die Schwachen zu Stärkeren macht, damit sie sich auch selber helfen können. Es ist eine schwierige Zeit gewesen, in der es vielen Menschen sehr schlecht ging.
1: Ja.
2: Und da die Reihen zu schließen, auch darauf aufmerksam zu machen, dass sich die Gesellschaft um alle zu kümmern hat und zusammenrücken sollte, war ein ganz wichtiger Prozess und ein ganz wichtiges Signal, von dem wir bis heute profitieren.
1: Ah ja, ja. Wo ist sie dann tätig gewesen? War das dann in Berlin oder wo ist dann quasi die AWO, die Keimzelle mit der Dame? Ist das irgendwie bekannt, wo sie ihr Wirken begonnen hat?
2: Das war in Berlin.
1: Ja.
2: Auf dieser Ebene hat sich das alles abgespielt und hat sich dann fortgetragen bis zu den Ortsverbänden, bis bundesweit überall die Gliederungen entstanden sind, die vom gleichen Prinzip und dem gleichen Gedanken getragen wurden, weil man kann die Hilfe für die Menschen vor Ort nur durch Organisationen vor Ort am besten leisten.
1: Okay. Gibt es vergleichbare Institutionen denn eigentlich auch im europäischen Ausland oder darüber hinaus auch? Oder ist sowas wie die AWO dann doch sehr was Deutsch-Spezifisches, dass man ja so eine Wohlfahrtspflegeinstitution, einen Verband oder so eine Institution geschaffen hat? Gibt es in anderen Ländern das auch oder ist das wirklich nur, wie gesagt, in Deutschland dann?
2: Also AWO geht auch über präsent. Deutschland hinaus. Es gibt auch AWO International. Und da kümmert man sich dann auch um verschiedene Anliegen. Also es wird fortgetragen von Deutschland. Es ist nicht konfessionell, es ist an nichts gebunden. Es sind einfach organisierte Hilfen von Menschen, die sich zusammentun für andere Menschen, die das brauchen.
1: Das heißt, es gibt auch in England, in Frankreich oder Italien auch entsprechend eine AWO, ne? Also vielleicht unter anderem Namen, aber es vom Prinzip gibt es das auch.
2: Der Gedanke, wird in die Welt getragen.
1: Aha, ja. Okay, verstanden. Also insofern schon eine lange Tradition, 1919. Ja, wir haben 2026, gut, also über 100 Jahre alt. Das heißt, die hatten dann 2019 wahrscheinlich ein großes Jubiläum dann auch in Ulm, oder?
2: Die AWO hat gefeiert bundesweit. Es gibt ja auch Festschriften und Aufnahmen von großen Feierlichkeiten. Ich war selber noch nicht bei der AWO, durfte noch nicht mitfeiern. Aber unser Kreisverband Ulm ist ein paar Jahre später gegründet worden und wir haben unser 100-Jähriges noch vor uns.
1: Ja, ist denn Ulm jetzt im Vergleich zu anderen Städten ein eher größerer oder ich sag mal für die Größe der Stadt Ulm relativ normaler, ja eine normale Institution oder ist Ulm besonders hervorzuheben in irgendeiner Form? Wie ist das?
2: Es gibt Kreisverbände oder Ortsverbände, die besonders groß sind und dazu gehören wir eindeutig. Wir beschäftigen über 250 Mitarbeitende. Wir haben über 200 Mitglieder. Und wir haben noch sehr viele Ehrenamtliche und das ist eine Größenordnung, die ernst zu nehmen ist. Es gibt ja noch ein paar Städte, die so ähnliche Größen haben, zum Beispiel Schwäbisch Hall oder Heilbronn. Die tun sich da auch in dieser Tätigkeit und mit der Mitarbeiterzahl besonders hervor. Also wir sind in Ulm sehr stark und gut unterwegs und verlässliche Partner der Stadt.
1: Ja, mir fiel mir das auch gerade ein, weil Ulm ja irgendwie auch traditionell doch eine Industriestadt ist oder auch eben sehr viel Industrie hat. Damit auch, denke ich, relativ viele Menschen, die arbeiten und in so einer Form irgendwo natürlich dann auch sowas wie Arbeiterwohlfahrt irgendwie dann an der richtigen Stelle ist, beziehungsweise eben dann auch vielleicht größer zu dimensionieren ist, als wenn es in einer kleinen Stadt, wo es kaum Industrie oder kaum arbeitende Menschen hat, aber das ist hier definitiv ja anders, ja. Und ist die AWO dann schon von Anfang an in dem Gebäude da, wo man sie jetzt antrifft, oder ist das erst später nach Krieg oder irgendwann bezogen worden? Oder?
2: Es ist später dazu gekommen, erworben worden.
1: Ah, ja, okay. Ja, ja.
2: Aber egal, wo die AWO ist, an welchem Ort, in Ulm, die AWO ist die AWO und immer gut erreichbar.
1: Sehr schön. Weil wir nachher dann gleich auch Musik spielen werden, wir können gerne mal Ihre Website oder Ihre URL sagen, wo man, wenn man Musik hört, ein Ohr quasi, bei der Musik ist, mit dem Auge vielleicht mal auf dem Handy oder auf dem Computer ist. Sie haben doch bestimmt die Webadresse im Kopf, wo man mal kurz einfach, die man mal kurz nennen können, damit die Hörer auch während der Musikpause dann mal gucken können.
2: Danke, sehr gerne. Ganz einfach, avo-ulm.de.
1: Und sind Sie auch modern auf Social Media heutzutage?
2: Wir sind unterwegs? Auch auf Instagram, wir sind modern unterwegs, wir nutzen alle Kanäle.
1: Aha. Sehr schön. Wie sind das eigentlich jetzt von den Beschäftigten? Sind da auch sehr viele junge Menschen bei Ihnen tätig? Und wie ist das eigentlich von der Struktur? Also wie schaut es bei Ihnen aus?
2: Bei den Beschäftigten haben wir alle Altersgruppen. Wir sind für Kinder da und da braucht man ältere Pädagogen, Pädagoginnen und jüngere Menschen, die sehr verspielt sind. Also alles das, was die Kinder brauchen, bekommen sie auch von entsprechenden Kräften mit unterschiedlichen Professionen und Menschen, die die ganzen Prozesse und Angebote unterstützen.
1: Okay, das heißt, Sie sind, was das angeht, auch sehr breit aufgestellt. Eine Frage, die ich noch habe, wissen Sie, gibt es irgendwie eine Nähe, weil historisch gesehen, wir haben gesagt, Ende des 19. Jahrhunderts entstanden Arbeiterwegen, fällt mir natürlich so ein, die Gewerkschaften oder auch Sozialdemokratische Partei, SPD, da gibt es zumindest historisch irgendwie in der gleichen Zeit ja dann irgendwo, ja, vielleicht gemeinsam das Entstehen, aber im Connect gibt es da nicht, oder Sie haben also nicht besondere Verbindungen irgendwo zu Gewerkschaften oder SPD als Arbeiterpartei?
2: Also ich pflege in meinem Alltag nicht diese Tätigkeiten. Ja. Da kümmere ich mich lieber um die Kinder und die Mitarbeiter.
1: Ja. Also es gibt da nicht irgendwie historische Verbindungen. Ich meine zum Beispiel, die SPD hat eine Nähe traditionell zu den Gewerkschaften. Ne? Und deswegen denke ich gerade,
2: es gibt die Nähe zur SPD, weil es ja aus dieser Partei damals gegründet wurde. Also das ergibt sich zwangsläufig dann auch aus der Geschichte. Ja. Und dann in der Geschichte gibt es dann auch Wendungen noch, dass die AWO auch verboten wurde in der nationalsozialistischen Zeit. Und also es ist durchaus mit den politischen Entwicklungen verbunden. Wir aber in unserer alltäglichen Arbeit sind vor allem für alle Menschen da.
1: Und politisch weit neutral, das heißt, Sie geben auch keine Wahlempfehlung für die eine oder andere Partei. Die sind dann da ihre Arbeit ganz, kümmern sich um alle Menschen, also da im Prinzip neutral.
2: Die einzige Wahlempfehlung ist, vernünftig zu bleiben und niemanden zu vergessen und sich um das soziale Gut zu kümmern.
1: Das hört sich gut an. Ich denke, wir spielen, wenn ich schon dabei bin, das hört sich gut an, Musik, wir spielen Musik. Wir spielen die Band Lady Drum mit dem Titel Run, sind gleich wieder da. Das ist die Plattform bei Radio Free FM, bleibt gern dran, in 3 Minuten sind wir wieder on air. Oder wieder live.

0: Die Plattform Radio Free FM. Heute Nachmittag sprechen wir über die AWO mit der geschäftsführenden Vorsitzenden, mit Barbara Baron-Zippold. Und wir haben schon ein bisschen über die Entstehung, über die Geschichte und auch über die Werte gelernt. Aber auf die Werte kommen wir auch gleich noch mal ein bisschen. Und natürlich auch über die Aktivitäten. Ich habe hier mal gerade nachgeschaut gehabt. Ich habe gesehen, auf der Website gefunden, Werte oder Grundwerte. Die wollen wir auch wahrscheinlich gerade mal ein bisschen angucken oder besprechen. Da steht Solidarität, Toleranz, Freiheit, Gleichheit und Gerechtigkeit. Das sind so die Grundwerte, die sich die AWO auf die Fahne geschrieben hat.
1: Das sind die Grundwerte und heute wichtiger denn je. Wir leben im Moment in einer unruhigen Zeit und auf diese gesellschaftlichen Werte, die uns alle tragen, aufmerksam zu machen, finde ich von hoher Bedeutung. Was bedeutet denn Solidarität heutzutage? Das ist ja viel mehr als über die Rechtsverpflichtungen, einfach füreinander einstehen, die Schwachen nicht zu vergessen, die zu sehen, die nicht auszustoßen, sondern für die da sein und stärker zu machen, damit wir alle als Gesellschaft vorwärts kommen und füreinander da sind. Wenn wir über die Toleranz sprechen, dann sprechen wir nicht nur um die Toleranz gegenüber einer anderen Meinung, sondern auch, dass die Toleranz dort endet, wo die Gefahr läuft, missachtet oder missbraucht zu werden. Das sollen wir vor Augen haben, dass es ein ganz wichtiger Wert ist und wie wir damit umgehen und wie wir das dann auch vertreten und vor allem im Alltag und in jedem Handeln. Wenn wir über die Freiheit sprechen, jeder Mensch hat Recht auf Freiheit und hat Recht, sich in einer demokratischen Gesellschaft frei zu entwickeln. Wenn wir über die Gleichheit sprechen, dann gilt es ja auch für das Recht, dass jeder Mensch das gleiche Recht hat auf Bildung und auf eine soziale Teilhabe. Und die Gerechtigkeit bedeutet, dass wir einen Ausgleich dazu einfordern, dass Menschen in Ungleichheiten gezwungen sind zu leben und dass wir darauf schauen müssen, dass es gerecht zugehen muss, dass die Arbeit, Einkommen, Eigentum und Macht allen dienlich sind.
0: Okay, ja, das sind aber wiederum Punkte, wo ich sage, das sind auch irgendwie Dinge, glaube ich, ich habe die Gewerkschaften vorher angesprochen, die ich, glaube ich, dort auch irgendwo auch als Grundsatz, glaube ich, sehe. Und bei der SPD zum Beispiel natürlich auch. Also ich glaube, ich sehe da schon die gleichen Wurzeln ein bisschen. Ja, und das heißt, in bestimmten Fragen heute gesellschaftlich oder auch gesellschaftspolitisch positionieren sie sich dann auch, oder? Wenn eben die Demokratie in Frage gestellt wird und jetzt eben Bewegungen vom Rande plötzlich so stark werden und die Frage nach dem Bestand der Demokratie eben ja gestellt ist oder beziehungsweise die Demokratie einfach ja in Frage gestellt wird, muss man sagen, dann sind sie auch da und heben die Flagge pro Freiheit, pro Gleichheit.
1: Auf jeden Fall. Ja. Wir werden von den Grundrechten getragen und vertreten sie auch im Alltag. Und die sollen nicht gefährdet werden. Dazu stehen wir ein, dafür setzen wir uns ein, das propagieren wir auch. Wenn es dann die Woche gegen Rassismus gibt zum Beispiel, dann beflaggen wir auch das Haus entsprechend gegen Rassismus. Ja. Wenn es Aktionen gibt für die Vielfalt, dann stehen wir für die Vielfalt mit bunten Fahnen da, weil wir davon überzeugt sind, dass jeder Mensch das gleiche Recht hat, in der Gesellschaft Teilhabe zu erfahren. Das heißt, ein klares Ja, wir positionieren uns für diese Grundwerte und leben sie auch alltäglich und vermitteln sie auch.
0: Sind Sie da auch in dem Bündnis für Demokratie, das da gegründet wurde, da mit dabei, in dem Umfeld, wo, glaube ich, 70 Vereine, Gruppen, Institutionen und
1: ja, auf jeden Fall. Ja, und wir haben auch das Glück, dass dadurch, dass wir verbandlich groß organisiert sind, dass auch bestimmte Aktionen dann auch schon mal unterstützt werden durch Werbematerialien oder Plakate, Sprüche oder Social-Media-Auftritte von dem Bundesverband oder Bezirksverband. Und wir können auch darauf zurückgreifen und viel einfacher mit den wenig Ressourcen, die wir zur Verfügung haben, hier in der Verwaltung für die richtigen Werte einstehen und die sichtbar zu machen.
0: Ja, Und Sie versuchen dann in Ihrer tagtäglichen Arbeit in den verschiedenen Institutionen diese Werte dann auch zu vermitteln. Ne? Also
1: das auf jeden Fall. Es ist eine Frage der Haltung. Mhm. Die Menschen bei der AWO sind tiefst davon überzeugt, dass die Werte richtig sind. Und gerade weil es nicht gebunden ist an irgendwelche anderen Organisationen, sondern aus der Mitte der Gesellschaft diese Werte getragen werden, werden die auch stark vertreten. Also wenn irgendwo Unrecht passiert, dann sind sehr viele Mitarbeitende davon überzeugt, dass sie dagegen vorgehen sollen, dass sie es nicht zulassen und dass sie es dann auch entsprechend natürlich pädagogisch wertvoll auch den Kindern vermitteln. Was bedeutet das denn, wenn wir zusammenleben? Was bedeutet denn, wenn wir in unterschiedlichen Verhältnissen aufwachsen? Das bedeutet einfach, dass wir alle die gleiche Chance verdient haben, sich gut zu entwickeln und an der Gesellschaft teilzuhaben.
0: Ja, das heißt, diese Werte vermitteln Sie dann zum Beispiel in den Kindergärten oder in der Senioren. Ja gut, in der Seniorenarbeit ist wahrscheinlich dann, wer seine Meinung oder seine Positionierung bis zum Seniorenalter nicht gefunden hat, wird schwierig sein, den zu ändern. Aber vor allem Kinder, Jugendliche, dass man die, wie Sie sagen, einfach diese Werte oder auf dem richtigen Weg sozusagen hilft irgendwie so.
1: Diese Werte natürlich altersgemäß und pädagogisch gut überlegt vermittelt.
0: Ja. Lass uns einfach mal schauen. Ich habe schon gerade von Kindergärten, von Senioren gesprochen. Ich habe hier eine Notiz. Also die AWO ist aktiv in mehreren Bereichen. Kinder- und Jugendhilfe, in Klammern Kitas und Jugendzentren, Pflege- und Seniorenarbeit, Migration, Integration, Beratung, habe ich zum Beispiel nur hier steht, auch die Schuldnerberatung, also Leute, die dann in die finanzielle Schieflage gekommen sind, Inklusion und Teilhabe sowie die Armutsbekämpfung. Deckt das alles ab, so, was ich hier notiert oder in den Notizen habe?
1: Also nicht jede Organisation von der AWO hat das volle Spektrum.
0: Ja.
1: Entschuldigung, wir haben hier beim AWO-Kreisverband Ulm den Schwerpunkt in der Kinder- und Jugendhilfe. Mhm. Wir konzentrieren uns vor allem auf die Zielgruppe Kinder, Jugendliche und ihre Familien. Deswegen sind dann unsere Geschäftsfelder, in denen wir tätig sind, mit diesem Schwerpunkt versehen. Man sieht ja auch in Ulm noch AWO in der Magirusstraße am Seniorenzentrum.
0: Ja.
1: Das wird aber nicht vom Kreisverband von uns getragen. Das ist vom Bezirksverband von Stuttgart. Also wir haben beim Kreisverband keine Pflege und das Seniorenheim gehört zum Bezirksverband Stuttgart. Aber wir haben uns alle lieb, alle.
0: Das ist doch schön. Also jedenfalls eine andere Organisationseinheit oder Zuordnung, also quasi auf einer Bezirksebene und nicht direkt von der städtischen, aber trotzdem ist es dann auch ein AWO-Heim. Und die Kindergärten, die sind aber direkt Ihnen quasi dann zugeordnet. Das heißt, Sie haben auch, was die Inhalte angeht, was die pädagogische Betreuung angeht, dort also quasi das Sagen oder Geben machen, die Vorgaben, oder?
1: Wir sind höchst professionell, was Pädagogik und Sozialpädagogik betrifft. Wir haben sehr hochwertige Konzeptionen. Die Menschen haben eine hohe Fachlichkeit und sehr viel Erfahrung. Und dementsprechend sind dann unsere Standards und Qualitätsmerkmale an den Kindergärten, an der Schulkindbetreuung und an der Familie, sozialpädagogischen Familienhilfe. Und Sie haben ja schon erwähnt, wir haben auch Beschäftigungsförderung. Und wir haben noch Migrationsberatung. Das sind alles unsere Schwerpunkte und alles äußerst professionell. Wir nennen uns selber Sozialprofis mit Herz.
0: Okay, ja, hört sich gut an. Also Schwerpunkt auf jeden Fall in diesem Bereich. Aber sowas, was ich hier stehen habe, wie zum Beispiel jetzt auch Migration, Integration, sind jetzt auch im Umfeld, also Beratung für oder Betreuung für geflüchtete Menschen irgendwie auch da aktiv, oder?
1: Ja, wir haben das Angebot der Migrationsberatung. Es ist finanziert aus Bundesmitteln und das ist auch ein Angebot, was mit festen Standards verbunden ist, für welche Zielgruppe, welche Art von Beratung. Wo hört die Beratung auf und fängt schon Vermittlung an anderen Stellen an? Es gilt ja auch immer, Doppelstrukturen in der gesamten sozialen Landschaft zu vermeiden.
0: Ja, ja. In welcher Form? Also ich meine, wenn ich jetzt in Ulm zum Beispiel was Geflüchtete anschaue, reingucke, dann weiß ich, es gibt einen Flüchtlingsrat, es gibt Menschlichkeit e.V., es gibt, was gibt es noch alles, verschiedene Institutionen, die sich auch um die Menschen kümmern, eben zum Beispiel dann, wie heißt es, im Café, eine Kanapé, oder wie heißt das, deren zum Beispiel auch Sprachkurse vermitteln und auch einfach einen Einstieg in Ulm oder in Deutschland ermöglichen. kooperiert man da miteinander, tauscht man sich aus oder ergänzt sich da? Oder sind Sie also sprich auch mit solchen Institutionen dann gemeinsam aktiv in dem Umfeld?
1: In Ulm gibt es nicht nur in dem Bereich, sondern durchgehend in allen Bereichen eine wunderbare Vernetzung. Mhm. Das heißt, die Organisationen, die an einzelnen Orten oder mit bestimmten Angeboten tätig sind, sind permanent mit anderen im Austausch. Es gibt Besprechungen, es gibt Abstimmungsprozesse, damit die Effizienz möglichst hoch ist und damit man den Entwicklungen dann auch gut entgegensteuern kann oder beziehungsweise sich da entwickeln kann, wo es die Gesellschaft auch tatsächlich braucht. Es gibt ja auch einen Arbeitskreis Migration, ganz eindeutig, und der trifft sich dann auch regelmäßig.
0: Ah, ja, ja. Wie ist das grundsätzlich? Sind Sie irgendeiner Weise dann auch beratend oder irgendeine Form mit einer politischen Institution wie dem Gemeinderat irgendwie in Connect, in Austausch? Weil Sie haben ja dann eine Bedeutung umgekehrt, aber die Entscheidungsträger für die Geschehnisse in der Stadt Ulm sitzen in den Fraktionen, sitzen im Gemeinderat. Ist man da dann auch irgendwie mit verbunden und beratend dabei oder irgendwie in Ausschüssen dabei oder wie ist das?
1: Auf jeden Fall. Also wir haben mit der Stadt Ulm sehr viel zu tun. Die meisten Leistungen, die wir erbringen, sind im Auftrag der Stadt Ulm. Mhm. Zum Beispiel die Schulkindbetreuung und die Kindergärten. Und das heißt, da findet eine unglaublich enge Kooperation statt und Berichtswesen und Austausch zu neuen Prozessen. Der Gemeinderat ist dann auch informiert durch die Verwaltung und durch uns selbst. Wir haben sehr viele Begegnungspunkte, wo sich die Gemeinderäte auch dafür interessieren. Und selbst bringen wir uns auch in Ausschüssen ein. Zum Beispiel, ich vertrete auch die AWO im Jugendhilfeausschuss.
0: Mhm. Oh ja, ja. Mhm, mh.
1: Also wie Sie sehen, es ist sowohl horizontal als auch vertikal sehr viel Verbindung da, um möglichst viel Kommunikation untereinander zu gestalten, um die Prozesse zu optimieren und die Qualität an allen Stellen hochzuhalten.
0: Mhm, ja, und wenn wir es gerade bei der Stadt hatten und wir hatten am Sonntag das Gespräch über Inklusion in der Stadt Ulm, auch mit der Inklusionsbeauftragten, und ich weiß, es gibt den Inklusionsbeirat zum Beispiel an der Stadt Ulm, und Sie haben ja auch Inklusion und Teilhabe so als ein Bereich, ein Aktivitätenbereich. Das heißt, da arbeiten Sie dann auch mit zum Beispiel der Stadt, Inklusionsbeirat oder
1: überall. Man kann nicht eine Gesellschaft leben und gestalten, ohne gleichzeitig auch Inklusion zu denken.
0: Ja, ja.
1: Das zieht sich wie ein roter Faden durch, ob im Kindergarten Kinder mit einem besonderen Bedarf oder in der Schule, Schulkindbetreuung. Da finden auch verschiedene Prozesse statt, wie man die noch besser gestalten kann. Und wir sind sehr aktiv dabei. Wir entwerfen auch konzeptionell neue Angebote, neue Vorschläge, wie wir die Gesellschaft auch in dem Bereich besser unterstützen können. Bei der AWO gibt es sehr viele hochqualifizierte Menschen, die dann auch konzeptionell mitarbeiten können und gestalten können. Es ist ein sehr spannendes Thema, dem wir uns sehr im Moment sehr aktiv zuwenden. Und von daher bin ich ja auch selber noch gespannt, was gemeinsam mit der Stadt, Alb-Donau-Kreis oder auch anderen Leistungsträgern ermöglicht wird, damit möglichst viele Menschen eine gute Teilhabe an der Gesellschaft haben, ohne irgendwo ausgegrenzt zu werden.
0: Mhm. Grundsätzlich jedenfalls, wenn das doch alles so gut vernetzt ist, gibt es dann irgendwie auch sehr, sehr viele Gesprächsrunden wahrscheinlich und sehr, sehr viel Austausch, ne?
1: Es gibt viele Gesprächsrunden auf verschiedenen Ebenen. Man teilt sich ja auch die Verantwortungsbereiche, also je nachdem. Ich kann ja als geschäftsführender Vorsitzender nicht zu allen Gremien gehen, wäre auch nicht angebracht, weil auf anderen Ebenen ist einfach diese Fachlichkeit aus einem bestimmten Bereich notwendig, und von daher verteilt sich das dann auch auf viele Menschen. Es muss ja auch Sinn machen, wo man sich trifft, worüber man spricht und auf welcher Ebene Entscheidungen getroffen werden.
0: Mhm. Auf was ich hinaus wollte, ist, dass wahrscheinlich bei Ihnen sehr, sehr viele Besprechungen, also in Ihrem persönlichen Tagesablauf dann anstehen, sehr, sehr viel telefonieren, kommunizieren auch wahrscheinlich.
1: Gerne. Das ist richtig. Also ich kommuniziere tatsächlich den ganzen Tag, halte es aber auch für wichtig, weil mit einer sauberen, transparenten Kommunikation steht und fällt alles. Wenn Sie nicht ordentlich kommunizieren, fällt es Ihnen auf die Füße, und dann haben Sie doppelt so viel Arbeit wie davor.
0: Mhm. Ja, ich denke, wir kommunizieren nochmal Musik. Wir lassen nochmal Musik spielen von Matt und Kim. Ein Duo, den Titel Daylight. Und dann sind wir auch gleich wieder da. Hier in der Plattform bei Radio Free FM. Wir freuen uns, wenn ihr dranbleibt.

0: Der Titel ist aus, die Plattform noch nicht. Wir haben noch gute 20, 25 Minuten hier in der Plattform und sprechen heute über die AWO, insbesondere natürlich über die AWO Ulm. Und bei mir im Studio ist die geschäftsführende Vorsitzende der AWO hier in Ulm, die Frau Barbara Baron-Zipold. Wir haben schon gerade ein bisschen über Grundsätze gesprochen. Wir haben auch schon betont, wie gut auch und qualifiziert Ihre Mitarbeiter sind. Und wir wollen mal ein bisschen so ein paar Zahlen nennen. Wir haben ja auch so einen schönen Flyer. Ganz viele Leute, die sie bewegen oder die letztendlich auch, sagen wir mal, die Grundsätze dessen, was sie vertreten, unter die Menschen und vor allem auch unter die jungen Menschen bringen. Bevor wir da auf die Zahlen kommen, wollte ich nochmal fragen, also neben den Festangestellten gibt es in Ihrem Umfeld auch Ehrenamtler. Das heißt, Sie haben auch Leute, die das aus Engagement und aus Freude an der Sache dann betreiben. Also es sind nicht nur Festangestellte, ne? Ist das richtig?
1: Das ist richtig. Die Arbeit der AWO lebt auch vom ehrenamtlichen Engagement. Wir haben außer den institutionellen Angeboten, die ich bis jetzt erwähnt habe, auch noch Gruppen und Veranstaltungen, die vor allem von Ehrenamtlichen gestemmt werden. Nicht zu vergessen, der Vorstand ist außer mir auch ehrenamtlich und trägt diese große Verantwortung für die Organisation. Wir haben bei der AWO Ulm über 200 Mitglieder, die sich dann auch engagieren. Übrigens, mehr Mitglieder können wir gut gebrauchen. Ich würde mich sehr freuen, wenn dieser Beitrag jetzt im Radio auch dazu beitragen würde, dass die AWO, die so toll von Werten getragen wird und so viel sehr Gutes für die Gesellschaft in Ulm und insgesamt Gesellschaft tut, dass diese AWO auch Verstärkung erfährt. Wir brauchen mehr Menschen, die bei uns entweder was gestalten wollen oder durch pure Mitgliedschaft unsere Arbeit unterstützen. Die ist nicht teuer, die Mitgliedschaft. Manchmal reichen schon 30 Euro im Jahr und man ist aber dann Mitglied, wird dann auch beteiligt und eingeladen oder hat man dann auch Lust, die Hand anzulegen, wenn wir was Tolles veranstalten. Einfach vorbeikommen, fragen. Wir haben tolle Räume, in denen sich noch viele neue Gruppen treffen können und viele Interessengemeinschaften. Ja. Also klare Botschaft, werden Sie Mitglied bei der AWO.
0: Bin ich gespannt, wenn Sie das nächste Mal kommen oder wir uns irgendwie auf der Straße begegnen, wie viele Menschen Sie dann Zuwachs bekommen haben aufgrund der Sendung heute. Aber da kommt bestimmt irgendwas. Sie haben ja gerade so in der Pause so ein Erfolgspapier, könnte man es fast nennen, gezeigt, wo ein paar Zahlen draufstehen, dass man einfach mal ein bisschen auch ein Gefühl bekommt, mit wie vielen Menschen und wie vielen Kindern letztendlich sie es dann auch zu tun haben sozusagen. Wollen wir einfach mal kurz ein bisschen einen Überblick geben, das wäre sehr wichtig.
1: Ja. Sehr gerne, damit man sich die Größenordnung von der AWO Ulm vorstellen kann, erwähne ich gerne ein paar Zahlen. Wir sind mit 1500 Kindern in der Schulkindbetreuung beschäftigt, Tendenz wachsend. Wir haben rund 270 Kinder im Bereich der Kindertagesstätten. Die 250 Mitarbeitenden habe ich schon erwähnt.
0: Ja.
1: Wir haben davon über 100 pädagogische Kräfte und dann andere Professionen. Wir sind an 25 Standorten an den Schulen vertreten, durch entweder Schulkindbetreuung, Sozialarbeit oder also Schulsozialarbeit oder ASIA-Projekte oder andere.
0: Wie ist es? ASIA-Projekte?
1: ASIA-Projekt ist ein neues Angebot der Stadt Ulm, das wir in Auftrag bekommen haben. Es gab früher ein Pilotprojekt von ASIA, das ist an den Schulen integriertes Jugendangebot.
0: Ach so.
1: Und das hat jetzt in Ulm die soziale Gruppenarbeit abgelöst. Und da wir das auch mitgestaltet haben, mitgetragen haben, mitentwickelt haben, haben wir den Zuschlag für neue Standorte bekommen seit dem letzten Jahr.
0: Ich habe es bei ASIA einfach an Asian Asia. Ja. Damit hat es aber nichts zu tun.
1: Deswegen betone ich ASIA.
0: ASIA, okay.
1: Wir führen weit über 800 Beratungen im Jahr durch. Das sind Elternberatungen, Migrationsberatungen. Und wir haben über 1400 Stunden, in denen Menschen in der Beschäftigungsförderung verbringen. Das muss man sich so vorstellen, dass Menschen, die wenig Chancen auf dem Arbeitsmarkt haben, von uns in Arbeitsgelegenheiten an die Arbeit und eine Tagesstruktur herangeführt werden, damit sie gestärkt werden, damit sie selbstständig wieder sich um ihre Arbeit kümmern können. Das sind ganz wichtige Aspekte, wie wir auch an der Stelle helfen. Wir bilden auch aus. Wir haben rund 30 Studierende, auszubildende Praktikanten, FSJler und Bundesfreiwillige Dienste. Nachwuchs ist uns sehr wichtig. Wir können da nicht stehen bleiben, wo wir sind, sondern die Gesellschaft bewegt sich weiter und soll auch von jungen Menschen weiter gut getragen werden. Mhm. Wenn man das Ganze sieht, auch in Zahlen von der AWO auf der ganzen Bundesebene, dann ist AWO überall von Bedeutung in der ganzen Bundesrepublik. AWO hat insgesamt in Deutschland über 300.000 Mitglieder. Nochmal ein Grund, in Ulm Mitglied zu werden. Dann über 73.000 Ehrenamtliche und über 250 hauptamtliche Mitarbeitende. Und die AWO unterhält bundesweit über 18.000 Einrichtungen. Das ist dann ein Wort und eine ernstzunehmende Größe.
0: Ja, durchaus. Ja, ja. Bei der Schulkindbetreuung, was umfasst jetzt das? Also ist das jetzt nur eine Mittagsbetreuung oder irgendwie, oder was ist da genau alles da gemeint?
1: Das ist ein professionelles Angebot im Auftrag der Stadt Ulm. Und wie gesagt, die Entwicklung ist dann bis jetzt gemeinsam gewesen und schreitet dann auch voran. Jetzt steuern wir auch auf den Rechtsanspruch auf Ganztagsbetreuung. Das heißt, alle Eltern haben den Rechtsanspruch, dass ihr Kind ganztägig an der Schule betreut wird. Entweder weil die Schule schon mal Ganztag ist oder nicht, aber dort, wo die Schule aufhört, beginnt unsere Schulkindbetreuung ein professionell aufgestelltes pädagogisches Angebot mit Unterstützung des Kindes in allem, was es nach der Schule braucht. Und nicht nur mal Verpflegung, sondern auch Lernhilfe oder auch Betreuung und das Spiel nicht vergessen. Wenn man daran denkt, dass die Kinder heutzutage bis zu 40, 50 Stunden am gleichen Ort verbringen, weil sie in der Schule sind oder in der Schulkindbetreuung, dann ist eine hohe Professionalität der Gestaltung der Angebote von sehr großer Bedeutung. Schließlich haben wir Verantwortung für die Kinder. Also auch das Spielen kommt nicht zu kurz.
0: Ja, ja, verstehe. Okay. Und wie gesagt, da haben Sie dann speziell pädagogische Kräfte, die dann vor Ort sind und sich dann einfach mit einbringen.
1: Da sind wir sehr professionell aufgestellt. Ja. Wir haben eine Bereichsleitung, die zuständig ist für den gesamten, für alle 14 Schulen. Ja. Wir haben professionelle Leitungen an den Schulen. Da sind hunderte von Kindern, die gleichzeitig betreut werden. Und wir haben Fachkräfte, Erzieher, Pädagoginnen, und andere Professionen, und das Ganze wird noch unterstützt von Menschen aus anderen Berufen, die das auch einfach für sich entdeckt haben. Mhm. Und wenn die das machen möchten und es gut können, dann werden die dann eben angeleitet und dürfen die Prozesse unterstützen.
0: Mhm. Und das ist dann mit Schul- oder mit den Schulleitern koordiniert und abgestimmt, welche
1: in enger Kooperation. Mittlerweile muss man sich die Schulen ganz anders vorstellen als früher. Das sind multiprofessionelle Teams. Ja. Alle arbeiten eng zusammen. Da findet zwischen der Schulleitung, Lehrkräften, den Betreuungskräften, den Schulsozialarbeitern, Arbeiterinnen und anderen Projektbeteiligten ein enger Austausch statt, weil schlussendlich geht es um jedes einzelne Kind, damit es nicht irgendwo durchfällt, sondern in allen Fähigkeiten und Möglichkeiten aufgefangen wird. Also die Schule von früher, wo die Kinder noch hingingen und zurückkamen, die ist eindeutig nicht mehr da. Jetzt ist es ein Lebensort, für den es gilt, Verantwortung zu übernehmen und gut miteinander zu kommunizieren.
0: Und ich glaube, es ist ja auch mehr das Modell, dass Kinder in Ganztagsschulen sind.

0: Als wichtig finde ich vor allem, dass die Kinder die Angebote bekommen, die sie brauchen. Wer sie schlussendlich zahlt, muss die Politik untereinander ausmachen.
1: Okay, ja. Das heißt, das ist letztendlich nicht der Punkt, auf den Sie sich, sondern mehr auf den Inhalt, auf den Sie sich fokussieren.
0: Wir konzentrieren uns auf die Inhalte und vor allem auf das Wohl der Kinder.
1: Okay, schön. Ich denke, wir spielen nochmal Musik. Und dann sprechen wir vielleicht über besondere Projekte oder irgendwie Erfolge, die man vielleicht auch aus den vergangenen Jahren ein bisschen berichten kann. Und vielleicht auch über die gesellschaftlichen Themen, die Sie vielleicht auch in Bezug auf die jetzige oder die Entwicklung in Zukunft so, soziale Gerechtigkeit und Themen, die man vielleicht auch so einfach mal ansprechen sollten. Erstmal spielen wir aber Blondie mit dem Titel Mother. Das ist nicht ganz so alt, die Band gibt schon lang, aber der Titel nicht ganz so lange. Und dann sind gleich wieder da. Das ist die Plattform, das ist Radio Free FM und ihr bleibt gerne dran.

0: 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Heute Nachmittag sprechen wir über die Arbeiterwohlfahrt, die AWO. Und mein Studiogast ist die geschäftsführende Vorsitzende, die Frau Barbara Baron-Zipold. Wir haben schon wieder ein bisschen was dazugelernt und auch von dem großen Engagement ihrer Mitarbeiter in den verschiedenen Institutionen. Was mich jetzt interessieren würde, gibt es jetzt auch irgendwo spezielle Projekte, die dann vielleicht zeitlich befristet oder mit Unterstützung von staatlicher oder politischer oder Gemeinde irgendwie kommunaler Seite unterstützt werden? Irgendwelche Aktivitäten, was weiß ich, auch mit jungen Leuten im Sinne von politischer Bildung, im Sinne von, wir gehen mal irgendwo Berlin irgendwo besichtigen, Bundestag, Institutionen. Machen Sie so Sachen auch oder irgendwie andere Projekte oder Themen?
1: Wir machen es natürlich auch. Wir sind ja eine lebendige Organisation und denken dann auch weiter. Wenn sich die Gesellschaft verändert, gehen wir auch gerne mit. Fantasie haben wir auch genug, kreativ sind wir auch. Und immer gemeinsam mit den Menschen entwickeln wir

0: es am besten, was vorwärts, was denn am sinnvollsten wäre. Im Moment sind wir an vielen neuen Angeboten, da prüfen wir mal das Thema zum Beispiel Klimafreundlichkeit, Umweltfreundlichkeit, welche Bedeutung hat es denn? Wie können wir es auch unterstützen, dass Menschen auch in dieser Welt besser leben können? Da ist ja ein Projekt unterwegs, was wir kreiert haben mit Upcycling. Aus Altem macht neu. Und da suchen wir noch nach Förderungen. Wir wollen da vorwärts mit dem Projekt. Wir haben Räume. Wir haben Menschen, die gerne den Anfang machen würden. Uns fehlt dann noch die Finanzierung. Für Kinder und Jugendliche machen wir immer zusätzliche Veranstaltungen oder auch Freizeitangebote oder Feste. Oder im Moment haben wir dann auch eine Idee für ein Projekt zur Demokratiebildung. Ich habe mit der Stadt gesprochen, das wäre dann auch im Sinne, das Geld fehlt ja noch, wir brauchen nicht viel, aber wer uns unterstützen kann, kann sich sicher sein, dass wir diese Unterstützung gut verwenden. Wir verwenden die 1:1 für die Menschen und vor allem für Kinder und Jugendliche. Also wenn Sie in Ulm was Gutes tun wollen, über das hinaus, was Sie bis jetzt tun, dann können Sie das der AWO geben, AWO unterstützen, und wir werden das sehr sinnvoll einsetzen für die Zukunft, für die Kinder, für die Gesellschaft.
1: Ja, was ich Sie fragen wollte, es ist ja die AWO, haben wir auch schon gesagt, sehr in Bezug auf Soziales irgendwo auch aktiv mitdacht. Man sagt ja, und es ist, glaube ich, auch nicht ganz von der Hand zu weisen, dass sich die Schere zwischen Menschen, die arm und reich sind, irgendwie immer weiter auseinander auch entwickelt und dass eben viele Menschen sich abgehängt oder eben Schwierigkeiten haben, mit dem, was sie verdienen oder mit dem, was sie haben, ja, auszukommen, und andere scheinbar doch immer mehr irgendwie dazu verdienen. Also Thema soziale Gerechtigkeit oder Ungerechtigkeit, irgendwie, sind Sie da irgendwie auch auf diesem Gebiet irgendwie bemüht, aktiv oder irgendwie, und wie sehen Sie die Situation?
0: Das sehen wir auch, und da sind wir auch in Verantwortung. Wir sehen auch, wie viele Senioren Schwierigkeiten haben, zurechtzukommen, wie sie sich schämen, bestimmte Hilfen in Anspruch zu nehmen. Wir reagieren mit niederschwelligen Angeboten, bei denen sie Gymnastik machen können oder sich treffen können, ohne dass es überhaupt was kostet. Oder wenn, dann ganz wenig, ein bisschen für den Kaffee vielleicht, den man dann auch trinkt. Und diese Angebote wollen wir auch ausbauen. Ich bin da noch im Moment vorsichtig jetzt in den Aussagen, was wir anbieten werden, weil das immer in Absprache und in Abstimmung mit anderen Organisationen geschieht, damit wir eben nicht doppelte Strukturen aufbauen, sondern gezielt dort einsetzen, wo der Bedarf da ist. Was wichtig ist, ein wichtiges Thema heutzutage auch, ist die wachsende Einsamkeit in der Gesellschaft. Und da haben wir unsere Aufmerksamkeit jetzt ebenso und werden mit entsprechenden Angeboten reagieren. Es gibt ja schon bereits Arbeitskreise, die sich da auch abstimmen. Und auch die AWO lässt die Menschen nicht allein.
1: Ja, wo kann man denn, wenn man jetzt wissen möchte, ganz konkret, was Sie anbieten, was es an Kursen, an Veranstaltungen gibt, wo kann man das in Erfahrung bringen? Oder auch, wenn man jetzt irgendwie Probleme hat, in dem Sinne, wie Sie vorher gesagt haben, finanziell, Senioren haben jetzt hier vielleicht ein Problem, können sich jetzt zum Beispiel vielleicht ihre Miete oder ihren Lebensabend nicht entsprechend gestalten, mangels irgendwo halt, ja, Mittel, die fehlen. Wo kann man sich informieren, wo kann man sich hinwenden und wo haben Sie dann auch eben konkrete Veranstaltungen irgendwo, ja, zur Ansicht? Ist es eine Website oder soll man zu Ihnen vor Ort kommen? Also wie kann man letztendlich das, was Sie anbieten, dann quasi, ja, nutzen?
0: Die bestehenden Angebote sind unserer Homepage zu entnehmen. Das sind ja meistens die langfristigen Sachen. Kurze Veranstaltungen, Projekte werden vor allem auf Social Media gut kommuniziert. Plus klassisch natürlich, je nachdem, welche Zielgruppe wir auch erreichen wollen, immer noch dann auch mit begrenzter Zahl an Printmedien. Wir kommunizieren es untereinander. Wir nutzen unsere Netzwerke und die Tatsache, dass so viele Menschen schon Berührungspunkte mit der AWO haben, dass sie uns dann auch helfen, diese Informationen zu transportieren. Ich selbst stehe dafür, dass, wenn uns jemand unterstützen möchte, gerne tut, einfach in der Geschäftsstelle in der Schillerstraße melden. Persönlich stehe ich für Gespräche und Ideen zur Verfügung. Gemeinsam finden wir den besten Weg.
1: Ja, nun sind Sie ja als geschäftsführende Vorsitzende auch diejenige, die wahrscheinlich immer ein bisschen weiter vorausgucken muss. So die Frage an Sie, die Gesellschaft verändert sich. Wir haben auch schon gesagt, da sind Sie immer ganz nah dran und auch befasst irgendwie mit den Notwendigkeiten. Wo sehen Sie denn die Herausforderungen für die AWO und dann letztlich auch für die Gesellschaft so in den nächsten 5 bis 10 Jahren? Was sind so die Dinge, die Sie vielleicht irgendwie auch im Fokus haben, wo Sie denken, da ist irgendwas, kommt, auf was man sich einstellen muss? Was sind es Dinge, die Sie für die nächsten Jahre gesellschaftlich als Herausforderung irgendwo erkennen?
0: Also aus meiner persönlichen Perspektive heraus ist die größte Herausforderung, die Balance zu halten zwischen den Veränderungen in der Sozialwirtschaft, in der Kommune, in der Politik, also welche Tendenzen gibt es, welche Angebote werden eindeutig gefördert und gleichzeitig haben wir mit dem Vorstand Verantwortung für 250 Existenzen, ja. Für 250 Menschen, die auf uns zählen, die mit uns den Weg gehen und diese Balance zu halten, sehr wach zu sein und die Tendenzen mit den Angeboten immer richtig zusammenzubringen, damit nichts in Gefahr gerät, ist für mich persönlich die größte Herausforderung. Die habe ich angenommen, die trage ich und werde der gerecht.
1: Mhm. Sind Sie dann auch irgendwo beraten, oder ich habe es schon vorhin in Bezug auf den Gemeinderat gefragt, aber ich meine, viele entscheidende Punkte, auch jetzt was Sozialpolitik angeht, werden halt in der Politik irgendwie getroffen. Das heißt, Sie können viel wahrscheinlich dann auch einbringen, wissen oder sind nachher dann auch dabei, irgendwie vielleicht Härten irgendwas zu lindern. Aber sind Sie jetzt dann auch irgendwie sehr direkt dann irgendwo an der Politik, dass Sie vielleicht dann auch Forderungen formulieren oder in konkreten Gesprächen mit Politikern vielleicht sich auch austauschen und dort Ihre Sicht einbringen? Wie weit ist das so möglich?
0: Das hängt von der politischen Ebene ab.
1: Ja.
0: Wir haben einen direkten Kontakt zu Gemeinderätinnen und Gemeinderäten in der Stadt Ulm, weil es ja kommunale Angebote, Leistungen sind, ja, die wir dann auch erbringen. Der Bezirksverband ist in Gesprächen und Kreisen auf der Landesebene und der Bundesverband natürlich auf der Bundesebene. Also von daher, auf allen Ebenen ist die AWO in Gesprächen, in entsprechenden Settings und informiert und nimmt dadurch auch Einfluss oder auch protestiert, wenn etwas nicht richtig ist.
1: Ja, ja. Aber kann schon sein, dass man auch mal zu den Bundestagsabgeordneten geht und dann Dinge diskutiert oder Forderungen einbringt, also das hier kann, auf der Ebene.
0: Genau, ja. Das kann man dann auch machen, wenn es zum Beispiel Leistungen gibt, die vom Bund abhängig sind.
1: Ja.
0: Jetzt die Migrationsberatung, deren Finanzierung vielleicht nicht so ganz stimmig ist, dann braucht man natürlich dann nicht in der Kommune groß anzuklopfen, sondern man wendet sich an einen Bundestagsabgeordneten und sagt, ja, können Sie da Einfluss nehmen? Also da ist etwas in Gefahr oder nicht stimmig und dafür sind dann die Prozesse da. So soll es auch richtig sein, Sozialwirtschaft soll mit allen Partnern gut kommunizieren.
1: Mhm. Ja, und Sie haben auf jeden Fall viel zu tun und haben noch eine ganze Menge vor und dann natürlich auch gerne, wenn es sich wieder ergibt, machen wir gerne Fortsetzung. Wir haben schon gesagt, auf der Website oder auf dem Social Media kann man alle die Punkte, die wir angesprochen haben, auch nochmal nachlesen und dann nochmal vertiefen, wenn man möchte. Schön, ich gucke mal auf die Uhr. Wir haben 16:09 und 15:23 Sekunden. Und damit sind wir auch schon wieder eigentlich am Ende dieser Plattform heute zum Thema AWO. Und ich bedanke mich ganz herzlich, dass Sie da waren. Mein Name ist Michael Drosten, Moderation. Und mein Studiogast war, nochmal sagen,
0: Barbara Baron-Ziepold und ich bedanke mich ganz herzlich.
1: Vielen Dank fürs Kommen. Wir sagen gemeinsam Tschüss und auf bald.
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5: Ja, herzlich willkommen bei Peace on Air, der Sendereihe bei Radio Free FM. Heute zum Thema Kirche, Teil der Friedensbewegung. Was sagen die Kirchen zu Krieg und Frieden? In unserem einführenden Kurztext zur Sendung haben wir beschrieben, wie auf politischer Ebene eine Zeitenwende eingeläutet wurde. Damit einhergehend die Abkehr von nie wieder Krieg zu wir müssen kriegstüchtig werden. Und Friedrich Merz sagt dazu, Frieden findet man auf jedem Friedhof, womit er den Frieden gleich mal ins Reich der Toten verortet. Auch die Kirchen haben ihre Haltung verändert. Auf der Seite der Friedensbewegung hat insbesondere die neue Denkschrift der evangelischen Kirche für große Diskussionen gesorgt. Beide Haltungsveränderungen, die der Politik und die der Kirchen, entspringen dem Gedanken, dass sich die Konflikte auf der Welt zuspitzen und die Bedrohungslage größer wird bzw. näher rückt. Wir haben heute zwei Studiengäste eingeladen. Den Pfarrer Jean-Pierre Barreau von der Evangelischen Kirche in Neu-Ulm. Herzlich willkommen, Herr Barreau.
7: Hallo.
5: Und den Friedens- und Konfliktforscher Dr. Richard Bösch von Pax Christi Rottenburg-Stuttgart. Herzlich willkommen.
8: Hallo, ich freue mich.
5: Ich würde Sie jetzt bitten, dass Sie sich selber kurz uns vorstellen und wenn Sie möchten, auch gleich ein paar Worte dazu sagen, was für Sie urchristliche Werte in Bezug auf Frieden sind.
8: Ja,
5: Herr Bösch, möchten Sie beginnen?
8: Dann beginne ich gerne heute Abend. Vielen Dank. Mein Name ist Richard Bösch. Ich bin von Haus aus Politikwissenschaftler mit dem Schwerpunkt Friedens- und Konfliktforschung. Und ich arbeite seit einigen Jahren bei Pax Christi, der internationalen katholischen Friedensbewegung, und bin dort Geschäftsführer in der Diözese Rottenburg-Stuttgart, aber auch als Referent für Friedensbildung unterwegs, unter anderem jetzt heute hier. Was sind für mich urchristliche Werte? Ich möchte mal gleich beginnen, ja, indem ich einfach reinschaue in unser zentrales Buch, die Bibel. Und auf die Frage, was denn das wichtigste Gebot sei, hat Jesus ja geantwortet, du sollst den Herrn, deinen Gott lieben, aber auch deinen Nächsten lieben wie dich selbst. Also das ein dreifaches Liebesgebot, wenn man so will. Gott, den Nächsten und sich selbst. Und damit ist schon sehr viel ausgesagt über den Frieden. Der Nächste ist nicht nur einfach der Nächste lokal im Raum, der Nächste ist nicht einfach nur ein Mitglied der eigenen Familie oder der Gesellschaft. Das geht weit darüber hinaus. Es bezieht sich auf Menschen, die auch anders aussehen, anders glauben, anders lieben. Alle 8,2 Milliarden Menschen auf dieser Erde sind alle Teil dieser großen Menschheitsfamilie. Insofern sind sie alle die Nächsten, die da gemeint sind. Und das geht ja auch zurück. Das ist für mich nochmal ein Punkt, den ich separat erwähnen würde, auf die Ebenbildlichkeit aller Menschen, wenn man sozusagen die Entstehungsgeschichte und das Alte Testament sich anguckt, der Mensch als Ebenbild Gottes. Und somit auch damit verbunden die unbedingte Würde, die Gleichheit aller Menschen. Und vielleicht noch ein dritter urchristlicher Wert, den ich stark machen möchte, das ist eben der der Gewaltfreiheit, die unter anderem aus der Bergpredigt ja spricht, aber nicht nur. Und nach der Maxime eben auch die frühchristlichen Gemeinden ja gelebt haben, solange bis das Christentum Staatsreligion wurde. Und was verstanden die unter Gewaltfreiheit? Sie verstanden mit dem Blick von heute zurück, würde ich sagen, die unbedingte Suche nach alternativen Wegen, sich nicht abfinden mit den Methoden dieser Welt, sondern auch ein prophetisches Zeugnis abgeben für einen anderen Weg und darauf drängen, diesen anderen Weg, der eben ohne Gewalt auskommt, zu suchen. Ja, das sind für mich so drei wichtige Punkte, die ich jetzt mal für den Einstieg gerne sagen möchte.
5: Dankeschön. Herr Barreau?
7: Ja, mein Name ist Jean-Pierre Barreau. Ich bin Pfarrer an der Petruskirche in Neu-Ulm. Seit einigen Jahren dabei bei der Ulmer Friedenswoche. Daher komme ich vielleicht jetzt auch heute hierher. Für mich ist Frieden etwas, wie es auch in der Denkschrift heißt, das eschatologisch zu denken ist. Jetzt hört man dieses Wort und fragt sich, was bedeutet es? Aber jeder, der in der Friedensbewegung tätig ist, weiß, Frieden ist noch nicht, Frieden muss noch werden. Und ich glaube, das verbindet uns sehr stark als Christinnen und Christen, als Menschen guten Wohlgefallens, überhaupt als Pazifisten und als solche, die das vielleicht anders definieren, dass wir auf dem Weg sind, dass es ein Prozess ist. Und dabei hilft, was mein Kollege gerade schon gesagt, aber natürlich auch diese Feindesliebe. Und ich glaube, da brauchen wir mehr Sensibilität. Denn ohne Feindesliebe wird es nicht gehen. Ohne, dass ich das andere akzeptiere, werde ich auch mich selbst nicht akzeptieren, wird es niemals eigenen Frieden geben und niemals weltweiten Frieden, um den wir uns eigentlich alle kümmern, ihn sehnlichst wünschen und vielleicht doch wissen, dass wir ihn nicht selber machen können, aber wir brauchen ihn. Und zwar schnell.
9: Ja, vielen herzlichen Dank mal für diesen Einstieg. Ich wollte mich nur auch kurz zu Wort melden, dass wir heute zwei ModeratorInnen haben mit Tanja und mir, Lothar Heuson, und dass wir mit zwei Studiengästen zu tun haben. Nur hallo an all diejenigen, die uns jetzt hoffentlich zuhören. Und von daher, Tanja, werfe ich wieder zurück zu dir, warum uns auch diese heutige Sendung so wichtig ist.
10: Ja, Lothar, natürlich wieder sehr souverän hier mich daran erinnert, dass ich mich persönlich noch nicht vorgestellt habe. Tanja Holzschuh.
9: Genau.
10: Ich bin hier schon öfter als Moderatorin gewesen, aber das heißt ja nicht, dass es so selbstverständlich ist, dass jeder weiß, wer hier am Mikrofon steht. Ich fand es schon sehr berührend, was Sie beide gesagt haben. Und ich möchte Sie, Herr Barrot, jetzt gleich bitten, dass Sie uns diese auch eher umstrittene Denkschrift der evangelischen Kirche etwas näher beleuchten. Ich möchte noch kurz dazu erzählen, dass wir uns im Vorfeld getroffen haben und lange miteinander gesprochen haben, dass wir dabei auch festgestellt haben, dass wir sehr unterschiedlicher Meinung sind und gleichzeitig aber auch festgestellt haben, dass wir es beide unglaublich schätzen, wenn Menschen zusammenkommen, die unterschiedlicher Meinung sind. Und das ist auch etwas, was wir auch hier in unserer Redaktionsarbeit für extrem wichtig halten. Und aus diesem Grund bin ich Ihnen noch dankbarer, dass Sie gekommen sind und dass wir hier miteinander diskutieren können und vielleicht auch kontrovers diskutieren können, weil das ist genau das, was wir brauchen.
7: Ich denke, die EKD-Denkschrift ist tatsächlich eine Kontroverse und sie soll es auch sein. Und sie ist darüber hinaus auch der Versuch, unterschiedlichste Positionen zu vereinbaren. Sie ist nicht eine Schrift, die die evangelische Kirche rausgegeben hat, um, sag ich jetzt mal, eine Position allein sozusagen stark zu machen. Das ist die Schwäche. Ich war neulich im Haus der Begegnung hier in Ulm. Die Frau Lücken hatte den Rainer Anselm, Dr. Rainer Anselm, Professor aus München eingeladen. Und natürlich hat jemand zu Recht, wie ich finde, gefragt, warum machen Sie denn das überhaupt? Und dann hat er gesagt, naja, es geht nicht darum, dass wir jetzt eine Meinung haben und die stülpen wir allen über, sondern was wir wollen, und das heißt ja auch schon dieser Name, Denkschrift, wir sollen drüber nachdenken und wir sollen auch die Kontroversen zulassen, weil ich glaube, so ein wichtiges Thema, wenn es um Gewissensentscheidung geht, wenn es um Persönliches geht, wenn es um Gesellschaft geht, muss im Grunde genommen mit einbringen und einpreisen, dass man unterschiedlicher Meinung ist. Und ich glaube, das wird manchmal der Schrift oder der Denkschrift sozusagen untergejubelt, dass sie nur Abkehrungen macht vom reinen Pazifismus. Sie ist keine Schrift, die den Pazifismus oder den Radikalpazifismus, ich zitiere die Schrift, sozusagen befürwortet. Sie lehnt es sogar ab. Aber sie ist, und deshalb bin ich ja auch hier, und deshalb führe ich ja auch Menschen, die das Thema Pazifismus wirklich hier mit Herzblut in dieser Gesellschaft und in dieser Stadt eintragen, auch zu mir in die Kirche hinein, weil ich genau möchte, dass wir miteinander reden. Weil was wir mehr denn je brauchen, ist nicht Abgrenzung, sondern, um es philosophisch auszudrücken, die Alienität, also die Fremdartigkeit des anderen zuzulassen, um in ihm etwas Neues zu entdecken. Ich meine, ansonsten bräuchten wir uns ja nicht zusammensetzen und das ist ja auch ganz nah bei Jesus. Wenn wir nur das machen, was alle machen, dann brauchen wir es eigentlich nicht machen. Und genau darum geht es mir. Es ist klar, die Denkschrift sagt ganz klar, Primat, also Vorrang, Vorfahrt für alles, was dem Frieden dient. Und das ist auch sozusagen wirklich das Allererste. Also es würde ja auch gar nichts anderes gehen. Und sie bezieht sich natürlich dabei ganz stark auf Jesus Christus. Sie sagt natürlich, dass er absolut den Verzicht von Gewalt nicht nur gepredigt hat, das ist vor allem wichtig, diese Unterscheidung, sondern auch gelebt hat. Und dass es eben dieses Nächsten- und Feindesgebotsliebe gibt. Und dass wirklich, so wie wir es ja schon gehört haben, jeder Mensch ein Geschöpf Gottes ist und dass diese Welt, und jetzt wird es spannend, weil jetzt wird es theologisch, eine unerlöste Welt ist und deshalb wir wahrscheinlich hier zusammensitzen und so gut wie wir es hier machen werden, die Welt nicht verändern werden, aber wir diese Welt bereichern. Aber wir müssen auch wissen, dass wir manches vielleicht nicht hinbekommen. Wie gesagt, diese Schrift geht davon aus, ich erlebe das als Pfarrer und habe diese wirklich großartige Aufgabe, den Menschen immer wieder den Frieden zuzusprechen. Ich bin ja eigentlich nichts anderes als ein Mutmacher, wie in der Friedensbewegung auch. Der Friede Gottes, der höher ist als alle menschliche Vernunft, bewahre eure Herzen und Sinn in Jesus Christus. Der Friede Gottes sei mit euch. Also wir reden ja von dem Frieden und dieser Frieden, der muss auch sichtbar werden. Und jetzt gibt's eben die große Diskussion, wie gelangt man zum Frieden? Da gibt es unterschiedlichste Positionen. Ich selber kann auf Gewalt komplett verzichten, kann auch den Dienst an der Waffe sozusagen ablehnen. Man kann grundsätzlich jegliche Form von natürlich kriegerischer Auseinandersetzung ablehnen, jegliche Form von Waffen ablehnen. Jetzt sind wir als evangelische Christen in der Tradition der Confessio Augustana, Artikel 16. Wir haben uns da schon weiterentwickelt, aber eins ist klar, es benötigt in einem Staat oder einer Stadt, einer Kommune natürlich auch sowas wie eine Polizeigewalt und darüber hinaus vielleicht auch eben eine Möglichkeit, wie die Völker untereinander, miteinander umzugehen haben. Wovon wir uns gänzlich getrennt haben, ist die Form, dass es irgendeinen gerechten Krieg geben kann. Was lediglich, und jetzt werde ich nochmal konkret, es kann lediglich eine Verteidigungsmöglichkeit geben. Das hat übrigens auch Martin Luther schon gesagt. Also jeglicher Krieg, der 30 Jahre in Deutschland gewütet hat, wäre nach Luther eigentlich ein Krieg gewesen, der nicht möglich ist. Eigentlich nein, weil es ist ein Krieg, der so nicht funktioniert, nur zu Verteidigungszwecken. Und selbst darüber muss man natürlich diskutieren. Was bedeutet denn das? Weil das bedeutet natürlich in letzter Konsequenz, dass es Kolleginnen und Kollegen von mir gibt, die bei der Bundeswehr ihren Dienst tun. Das gibt natürlich auch die Möglichkeiten, eröffnet die Möglichkeit, dass man natürlich zumindest nicht nur theoretisch, sondern auch praktisch davon ausgeht, dass es unter Umständen, ich betone das wirklich, unter Umständen Gewalt braucht, um wieder Frieden zu erlangen. Und diese schwierige Frage, die wird in dieser Denkschrift, denke ich, sehr gut verhandelt. Es wird nicht eine Sache allein sozusagen gepredigt, sondern es wird gewünscht, dass genau in dieser Gesellschaft auch für die Zukünftigen, die vielleicht Dienst an der Waffe machen müssen oder eben auch nicht, dass sie die Möglichkeit haben, da sich zu entscheiden, dass wir auch begleiten und dass wir offen auch begleiten und dass wir nicht auch selber, wenn, selbst wenn wir eine Meinung haben, nur diese Meinung durchsetzen, sondern sagen, es gibt andere Meinungen, weil alles, was ich hier sage, ob philosophisch oder theologisch, kann niemals den Anspruch der Letztgültigkeit beanspruchen. Ich hoffe, das reicht erstmal zunächst, um diesen wirklich großen Wurf auch irgendwie zu erklären. Und ich möchte auch wirklich diejenigen ein bisschen in Schutz nehmen, die diese Schrift geschrieben haben, weil, wie hat es der Dr. Rainer Anselm gesagt, jeden Tag, wenn wir geschrieben haben, hätten wir schon wieder was Neues schreiben können, weil die Welt sich ja ständig ändert. Und es ist ganz schwierig, sowas zu schreiben. Aber gut, die Leitplanken sind zumindest mal klar.
10: Herr Bösch, möchten Sie dazu sich äußern, beziehungsweise möchten Sie uns vielleicht erklären, ob es Entwicklungen in der katholischen Kirche gab, die sich ähnlich verhalten haben, ob es da Parallelen gibt? Vielleicht können Sie auch die Rolle von Papst Leo noch erläutern oder auch das, was Papst Franziskus sein Leben lang an Arbeit geleistet hat?
8: Ja, gerne, ich kann es versuchen. Vielleicht ist aber ein kleines Vorwort noch notwendig. Pax Christi, das ist ein Verband, ein kirchlicher Verband, so ist das in Deutschland organisiert, also sozusagen nicht Teil der verfassten Kirche. Insofern kann ich als Verbandsvertreter hier auch nicht beanspruchen, offizielle Kirchenpositionen also zu vertreten oder diese nur alleine hier zu zitieren. Ich würde es eher sozusagen aus der katholischen Welt heraus sagen, als eine Stimme aus der katholischen Welt, die vielfältig ist, oder die christliche Welt ist noch vielfältiger. Insofern, wenn wir von der Kirche reden, von der katholischen Kirche, dann bin ich da eine kleine Stimme aus einem, aber doch in 60 Ländern der Welt vertretenen Verband, einer internationalen Organisation, die 80 Jahre alt geworden ist in diesem Jahr und am Ende des Zweiten Weltkriegs gegründet worden ist. Dazu würde ich vielleicht später auch noch kommen, was denn die Umstände dieses Gründungsmythos unserer Organisation eigentlich sind. Aber jetzt erstmal zur Denkschrift. Klar ist, dass das in der gesamten Friedensbewegung großen Widerhall gefunden hat, dass sich viele daran abgearbeitet haben, dass viele Denkanstöße daraus bekommen haben, Denkschrift, und das soll auch genauso sein. Gespiegelt auf der katholischen Seite gab es schon etwas vorher eine Aktualisierung, wenn man so will, eines Bischofsworts. Friede diesem Haus heißt das, wo die deutschen Bischöfe nochmal, oder die katholische Kirche insgesamt nochmal deutlicher gemacht hat, was die Zeitenwende aus ihrer Sicht bedeutet. Und da ist es schon so, dass es relativiert worden ist, ein Stück weit, was man die letzten Jahrzehnte theologisch aufbereitet hat und auch weiterentwickelt hat, nämlich diese Idee vom gerechten Frieden her zu denken und ausschließlich vom gerechten Frieden her zu denken. Das ist praktisch der Gegenpol oder die Ablösung des langen Redens über den gerechten Krieg oder die Theorie des gerechten Krieges. Ich finde beides spannend, also wir sollten über beides weiterhin reden. Und gerade jetzt, was dieses Wort Friede diesem Haus angeht, ist es nicht etwa so, dass man ausschließlich sagt, ja, diese neuen Bedrohungsszenarien, die bringen uns jetzt dazu, militärische Gewalt als Mittel der Konfliktlösung in den Vordergrund zu bringen, sondern es geht eher darum, sozusagen ein Bewusstsein dafür aufzubauen, dass es Bedrohungen neuer Art gibt und Denkanstöße dafür zu liefern, wie wir damit umgehen. Und ein Zitat daraus ist eben, und das macht es sehr deutlich, und das macht auch die Leitlinie der EKD-Denkschrift, denke ich, mit deutlich: Waffen können keinen Frieden schaffen, heißt es da. Frieden muss gestiftet werden. Und zwar in erster Linie durch Gerechtigkeit, die auch den Feind im Krieg mit einschließt. Feindesliebe oder das Anerkennen, dass das Gegenüber eben auch ein Mensch ist. Kein Einsatz militärischer Gewalt, heißt es weiter, darf deswegen die Bedingungen eines künftigen Friedens zerstören. Vor allem nicht das Minimum an gegenseitigem Vertrauen, ohne dass es weder aussichtsreiche Friedensverhandlungen noch einen tragfähigen Friedensschluss geben kann. Das heißt also, man merkt hier schon, dass der Versuch gemacht wird, die Tradition hin zu diesem Modell gerechter Frieden ein Stück weit zu erhalten und trotzdem eine Anpassung an die gegenwärtigen Verhältnisse zu erreichen. Und natürlich sind beide Päpste, letzten Päpste Franziskus und Leo der 14., für Zitate gut, ja, auch im politischen Kontext. Insofern sind das richtige Steilvorlagen, wie ich finde, die nochmal die prophetische Dimension des Christentums deutlich machen. Wir kommen nicht ohne konkrete Visionen oder konkrete Utopien aus. Und es ist, glaube ich, auch nicht so, vielleicht ist das auch ein Unterschied, dass wir den Frieden irgendwie auf das Jenseits verschieben, sondern schon alle miteinander daran arbeiten, menschliches Leid und Frieden auf der Erde jetzt unter uns mit den Werkzeugen, die wir haben und der Kapazität herstellen zu wollen. Also von diesem Anspruch abzukommen, glaube ich, und das dann irgendwie ins Transzendente zu verschieben, das ist, glaube ich, noch nie Teil der katholischen und auch nicht der evangelischen Lehre gewesen. Die Frage ist, wie stehen die Päpste jetzt ganz konkret dazu? Also schon am Anfang seines Pontifikats hat Franziskus zum Beispiel gesagt, zum Weltfriedenstag der katholischen Kirche, der wird immer an Neujahr gefeiert, dass wir doch alle bitte daran arbeiten, Gewalt aus unseren Herzen, aus unseren Worten und aus unseren Gesten zu verbannen, um gewaltfreie Gemeinschaften aufzubauen, die sich um das gemeinsame Haus kümmern. Ne? Also diese Laudato Si-Denkschrift mit dem gemeinsamen, mit dem Metapher des gemeinsamen Hauses kommt hier nochmal durch. Und da sagt er dann noch im Anschluss, alle können HandwerkerInnen des Friedens sein. Alle, ja, an ihrem Ort, an ihrem Platz, mit ihren Möglichkeiten, und zwar im Hier und Jetzt. Und deswegen glaube ich auch, dass der aktuelle Papst Leo gut daran tut, sich ab und an in den politischen Diskurs so direkt einzuschalten, obwohl er das vielleicht gar nicht will. Ja, er hat ja an einer Stelle auch gesagt, er ist jetzt nicht dazu da, mit Trump zum Beispiel, mit der Trump-Regierung zu debattieren. Aber gleichzeitig fühlt er sich doch aufgerufen zu sagen, es ist Zeit für den Frieden, setzt euch an den Tisch des Dialogs und der Vermittlung und nicht an die Tische, an denen die Aufrüstung geplant wird und tödliche Maßnahmen beschlossen werden. Also, man kann sagen, was der Papst in Rom sagt oder was der Bischof an seinem Ort in Rottenburg sagt, das ist vielen Gläubigen manchmal, wenn es um andere sagen wir Leitlinien geht, nicht so wichtig. Aber ich würde an der Stelle doch mal sehr auf dieses ethische, friedensethische Geleitwerk, was Franziskus und auch Papst Leo uns jetzt an die Hand geben, hören. Und ja, und so eigentlich auch nochmal deutlich machen, wie die Kirche dazu steht. Was Pax Christi noch überdies sozusagen dazu sagt, steht noch auf einem anderen Blatt.
10: Da kommen wir später noch drauf, genau. Mir wäre es noch wichtig, noch einmal ganz kurz klar zu machen, was denn der Stein des Anstoßes überhaupt war bei dieser Denkschrift, über die wir jetzt schon gesprochen haben. Aber wir haben wenig über den Inhalt gesprochen. Und es gab ja schon eine ganz klare Unterscheidung zur Denkschrift von 2007, die die Friedensarbeit in den Vordergrund gestellt hat und auch ganz klar gesagt hat, wir lehnen Auslandseinsätze ab, wir lehnen Waffenlieferungen ab. Da ist es eben heute ein ganz anderer Tenor und der hat eben auch für Aufsehen gesorgt. Und da sollten wir jetzt auch nicht einfach nur so darüber hinweggehen. Also es wurde ja auch durchaus in gewisser Weise legitimiert, dass Waffen geliefert werden, mit der Begründung, dass wir uns verteidigen müssen. Und da eben auch der Ansatzpunkt der Kritik von Casa Comun, das ist ja so eine basisökumenische Vernetzungsinitiative, die gesagt haben, hier entfernen sich die Kirchen quasi von ihrem eigentlichen Auftrag. Hier machen sie sich quasi zu Sprachrohr einer Politik, die Gewaltanwendung als Lösung für Konfliktlösungen sieht. Und damit verfehlen die Kirchen im Grunde ihren Auftrag, da sie ja eigentlich nicht aus dieser Wir-gegen-Ihr-Perspektive argumentieren sollten, sondern aus einer übergeordneten, menschlichen Perspektive. Da wäre es mir einfach wichtig, dass wir noch mal ganz kurz ein paar Punkte herauspicken, was denn vor allem der Stein des Anstoßes ist.
7: Also ich werde jetzt einfach mal versuchen, das zu verteidigen, weil es wahrscheinlich auch ein bisschen meine Aufgabe ist, was ein bisschen seltsames Wort
10: oder
7: ist. Weil
10: Sie können es uns einfach erstmal kurz erklären, worum es eigentlich
7: geht. Ich erkläre es, weil natürlich, weil 2007 und 2022 sind einfach zwei Daten, die komplett unterschiedlicher nicht sein könnten. 2007 war diese Welt unsere Welt, auch dieses Europa ein anderes. Also wir haben natürlich immer ausgeblendet, dass es Kriege weltweit gibt, insbesondere in Afrika, sagt übrigens auch gerade diese Denkschrift. Aber mit 22, mit dem Angriffskrieg und mit 2014 schon vorbereitend, sind wir in einer anderen Welt, in einer Welt in Unordnung. So nennt es diese Denkschrift. Deshalb ist es nach Sehen, Urteilen und Handeln, einem handelsüblichen, ethischen sozusagen Kompass, sinnvoll zu schauen, wie ist die Welt und wie reagiere ich. Jetzt kann man natürlich als Kirche sagen, ich nehme sozusagen einen Standpunkt ein, der immer richtig ist. Aber ich muss auch, und das tun Ethiker und das tun Systematiker, das tun Theologinnen und Theologen, sie schauen auch, wie ist die Realität. Wir können ja noch ein viel schwierigeres Thema übergehen, ohne dass ich es jetzt schon vorwegnehme, aber um es einfach anzudeuten. Ja, es wird in dieser Denkschrift sogar darüber nachgedacht, wie es mit den Atomwaffen weitergeht, weil im Moment gibt es nämlich keinen Vertrag, der das regelt. Also muss man im Moment unter den gegebenen Voraussetzungen, wenn man nicht einfach sagt, das wird schon irgendwie gut gehen, überlegen, ob es Kräfteverhältnisse braucht, ich nenne es bewusst so, die sozusagen es verunmöglichen. Jetzt kann man ja sagen, ich bin absolut nicht dieser Auffassung. Aber unter den gegebenen Voraussetzungen, dass man dann, und das ist ja wirklich das Primat, dass es um friedliche Mittel geht, dass man dann über Abrüstung widerspricht, im Moment sind wir noch gar nicht dabei. Deshalb ist es natürlich sinnvoll, dass der Papst oder dass auch evangelische Theologinnen und Theologen sagen, es muss um den Frieden gehen. Aber wir müssen auch aufpassen, dass wir die Realität, wie sie nun mal ist, auch in den Blick nehmen. Das eine ist allerdings Rüstungsexporte, ja oder nein, die sind nur unter bestimmten Voraussetzungen möglich. Das andere ist ja, ist die Situation so zu beurteilen, dass wir aufrüsten müssen? Unisono sprechen wir da ökumenisch. Kein Krieg und keine Gewalt wird sozusagen Frieden sozusagen bringen. Und doch, sagt diese Denkschrift, zum Schutz vor Gewalt kann es als Ultima Ratio möglich sein. Als Ultima Ratio, also wirklich als letztes, als letzte Möglichkeit. Das steht jetzt so da, darüber kann man trefflich drüber streiten. Und das kann man auch wirklich auch anders sehen. Und natürlich müssen wir jetzt schauen, wie wir damit klarkommen. Aber so steht es nun mal drin. Und sicherlich der radikale Pazifismus, wie es in der Schrift genannt wird, wird eben erstmal abgelehnt. Ja.
9: Dann würde ich doch an dieser Stelle vorschlagen, nachdem wir jetzt schon eine ganze Reihe von Themen aufgeworfen haben, dass wir jetzt erstmal eine Musik spielen, uns ein bisschen sortieren und uns dann die weiteren Argumente genau überlegen. Mitgebracht haben wir Leonard Cohen, Anthem. Ich glaube, das passt jetzt auch an der Stelle ganz gut.
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0: Ja, wir sind zurück bei Radio Free FM, unserer Sendereihe Peace on Air, heute zum Thema Kirche und Frieden. Am Mikrofon ist Tanja Holtschuh und in der Moderation außerdem Lothar Heuson. Unsere Studiogäste sind Pfarrer Jean-Pierre Barrault von der Evangelischen Kirche Neu-Ulm und der Friedens- und Konfliktforscher Dr. Richard Bösch von Pax Christi Rottenburg-Stuttgart. Herr Barrault hat uns gerade die umstrittene Denkschrift der evangelischen Kirchen näher erläutert und auch die schwierigen Punkte dargestellt. Und Herr Bösch, ich möchte Sie bitten, dass Sie vielleicht dazu noch was sagen.
1: Ja, gerne. Also vielleicht zunächst mal noch zum Begriff Pazifismus. Also wir hören ja in den Debatten und auch heute jetzt gerade öfter den Begriff Radikalpazifismus. Ich glaube, das ist eine Fremdbeschreibung, die jemand, der selbst praktisch diese Argumente für sich in Anspruch nimmt, niemals von sich selber so tätigen würde. Das heißt also, radikal sind immer die anderen von einem gewissen Standpunkt aus. Also ich würde vielleicht, also und das dient oft in den Debatten auch dazu, sozusagen die Position als randständig, ja im wahrsten Sinne des Wortes radikal, randständig, absurd, abseitig oder so zu beschreiben. Ich finde, das wird den Argumenten, tatsächlich den sachlichen Argumenten, gar nicht gerecht. Also wir haben ganz bestimmt eine Vielfältigkeit von Pazifismen, so in der Philosophie oder in der Ideengeschichte. Und da sind welche eben, die das Gewaltfreiheitsthema besonders stark machen und andere, die irgendwie so eine andere Position einnehmen. Also es hilft, glaube ich, nicht weiter sozusagen diejenigen, die das ganz stark machen, mit den jesuanischen Gewaltfreiheitsgedanken als Radikalpazifisten zu bezeichnen. So, vielleicht jetzt noch zu friedensethischen Denken ganz im Allgemeinen und eben auch in Bezug auf die EKD-Denkschrift. Ich glaube, friedensethisches Denken zeichnet sich schon, also durch die Ideengeschichte hindurch, wenn man da so ein paar rote Fäden identifizieren mag, dann geht es darum, wie wir zusammenleben wollen und wo wir die Grenzen der Gewaltanwendung so miteinander kollektiv vereinbaren durch die Zeit. Und das friedensethische Denken hat schon eine Schlagseite, einen Bias, wenn man das nimmt, weil es darum geht, Gewalt immer weiter einzuhegen, immer weiter einzugrenzen, sozusagen als Gesellschaft darüber nachzudenken, wie sind unsere Normen zu setzen, dass wir die Gewalt zurückdrängen aus der menschlichen Entwicklung. Aber das geschieht nicht, und das ist das Wichtigste, blauäugig, ohne Ansehen der Welt, sondern es geht von der Realität der Welt aus und von der Realität des Leids und der Gewaltanwendung, die wir sehen, zeigt aber mit Blick auf diese Gewalt alternative Handlungsmöglichkeiten auf. Also das ist, so finde ich, der Kern friedensethischen Denkens. Und da kann man jetzt alle möglichen Philosophen, Theologen oder auch Soziologen, Politikwissenschaftler zitieren, die sich damit beschäftigt haben. Es geht wirklich darum, zu überlegen, wie wir Gewalt eingrenzen können, wie wir Alternativen aufzeigen können. Und wenn jetzt von der EKD-Denkschrift die Rede ist, dann ist ja oft auch von der rechtserhaltenden Gewalt, also als zentrales Moment die Rede. Also Gewalt sei sozusagen legitim, um Recht herzustellen oder wiederherzustellen oder eine Ordnung wiederherzustellen. Wenn wir uns auf die Kriege, die jetzt in letzter Zeit begonnen wurden, mal fokussieren, dann sind das Kriege, die begonnen wurden und die explizit die Ordnung sogar noch ignoriert haben oder weiter zerstört haben, erodiert haben. Ja? Also wenn ich jetzt an die Angriffe auf Venezuela denke und das Kapern des Präsidenten, wenn ich an den Iran denke oder wenn ich an Israel denke und Kriegsverbrechen, die also offenkundig, aktenkundig, nachvollziehbar begangen wurden, dann haben wir es hier mit Gewalt zu tun, die das Recht weiter erodiert, also eben gerade nicht sozusagen wiederherstellt. Und auch wenn es um die Ukraine geht, möchte ich einfach nochmal deutlich machen, am Anfang war es ja so in diesen Debatten, Jean-Pierre erinnert sich bestimmt auch oder weiß es aus eigener Erfahrung, dass man, um sprechfähig zu sein in bestimmten Konstellationen, musste man zunächst mal Stellung nehmen zur Frage, wie stehst du zu Waffenlieferungen an die Ukraine? Und wenn dann die Antwort sozusagen in manchen Kontexten, wenn dann die Antwort nicht war, ja, legitim, dann ist sozusagen das eigene Argument gleich weniger gewichtet worden oder sogar sozusagen eben gerade in diese radikale Seite hineingeschoben worden. Ich würde sagen, im Rückblick, ja, Waffenlieferungen an die Ukraine, die Nothilfe für einen angegriffenen Staat waren wahrscheinlich nicht falsch. Aber das bedeutet nicht, dass man auf diesem Pfad weitergehen muss. Also friedensethisches Denken gibt uns, glaube ich, als Hausaufgabe, dass wir zu jeder Sekunde, zu jeder Minute, in jeder Situation darüber nachzudenken haben, wie wir rauskommen aus Spiralen der Gewalt. Es gibt keine Zwangsläufigkeit eines bestimmten Pfades, diesen auch unbedingt weitergehen zu müssen. Genau, und das kommt, weiß ich, also für meine Begriffe sozusagen zu wenig heraus, auch zu wenig aus dem Wort der Bischöfe, der katholischen Bischöfe. Das ist mir zu wenig stark gemacht worden, dass wir diesen Auftrag haben.
0: An dieser Stelle würde ich jetzt sehr gerne Lothar bitten.
2: Ich glaube, der Kollege Barrow
3: ganz kurz,
2: hat noch mal gezuckt.
3: Okay. Ganz kurz würde ich noch sagen, also es wird also explizit in dieser Denkschrift deutlich gemacht, dass obwohl es aus dieser Denke heraus, wie sie vorherrscht, möglich ist, dass man Rüstungsexporte in ein solches Land schickt, dass es aber keine Zwangsläufigkeit gibt. Ich möchte mal wirklich mal deutlich machen, was da auch drin steht, damit man genau das hebt, was wir gerade eben jetzt gehört haben, weil das lässt sie eben genau zu, diese Denkschrift. Und was brauchen wir denn, also weniger als genau das, dass man sagen kann, genau das ist es. Also dann kann man sich, wir können gerne darüber diskutieren, ob jetzt Radikalpazifist. Ich verstehe es nicht so, aber man kann es natürlich so hören. Es will einfach nur deutlich machen, das meint es dann aber auch wirklich ernst. Und das ist ja auch ernst zu nehmen. Und es ist nicht, also ich würde es jetzt nicht als einen Begriff nennen, der jemanden pejorativ oder einfach schlecht machen möchte. So habe ich es nicht verstanden, aber man kann es so hören und naja, es ist auch gut so, dass man darüber so sprechen.
2: So ist es. Also wir haben ja wirklich, also was den Pazifismus angeht, wir haben ja wirklich Radikalbegriffe. Also da wurde von Unterwerfungspazifismus geredet. Da ist im Spiegel von Sascha Lobo die Lumpenpazifisten beschworen worden. Also mit dem Pazifismus wird ja im Prinzip auch massiv Politik gemacht. Also mit dem Pazifismusbegriff und mit denen, die genau solche Positionen vertreten. Also insofern ist es auch eine politische Frage. Aber ich kann ja noch mal sagen, nach unserem bisherigen Gespräch, es hat sich so in jeder Hinsicht gelohnt, in Anführungsstrichlein. Es ist so wichtig, dass wir genau diesen Diskurs führen, den wir im Augenblick auch hier führen. Das wünsche ich mir so sehr gesamtgesellschaftlich, dass wir jetzt nicht im übertragenen Sinn in unseren Schützengräben sind und dann jeweils die andere Position bewerfen, sondern dass wir genau versuchen, auf die Spur zu kommen, was ist denn damit gemeint, was ist damit nicht gemeint, welche Anstöße kann es auch bieten, tatsächlich aus unseren starren Haltungen jeweils rauszukommen. Also insofern, wenn das ein Anstoß wäre, zumindest mal in Ulm, dann wäre das schon viel wert. Tanja hat vorhin so schön gesagt.
0: Genau, wir haben etwas vorbereitet noch. Lothar, du hast etwas vorbereitet.
2: Ja, du hast vorhin so schön gesagt, was ist denn bitte der eigentliche Auftrag der Kirchen? Als gäbe es so eindimensional den eigentlichen Auftrag der Kirchen. Ich habe mir das zweifelhafte Vergnügen mal gemacht, tatsächlich in der Archiv und Schule. Das ist hier herausgegeben worden, auch für den Schulunterricht. Ich habe mir angeschaut, das, was Reinhard Müller, Ulmer Pfarrer, mal publiziert hat über die Edition Stadthaus, Kriegspredigten, die hier in Ulm gehalten worden sind. Ulm ist eine Militärstadt in jeder Hinsicht gewesen und sie ist es zum Teil heute noch in hohem Maße wegen der Rüstungsbetriebe, wegen des Logistikzentrums der NATO. Ulm ist tatsächlich eine Militärstadt. Ulm hat zwei Garnisonkirchen, eine evangelische, eine katholische. Also von daher habe ich mir gesagt, wie gesagt, mal rausgezogen, was hier formuliert worden ist in Ulmer Predigten. Zur Eröffnung der katholischen Garnisonkirche hat Bischof von Rottenburg, Dr. Paul Wilhelm von Kempner, folgende Aussage getroffen. Ich will nur das mal zitieren, dass wir tatsächlich heute, ich glaube schon, viel, viel weiter sind, als wir es damals waren. Da hat er gesagt, in der Kirche Im Gebet holt das christliche Heer sich seine beste Kraft. Hier lässt es seine Waffen segnen. Hier entflammt es seinen Geist und seine Vaterlandsliebe. Von hier zieht es aus im Namen des Herrn zum Kämpfen, zum Siegen oder zum Sterben. Daraus ersehet die Bedeutung des Gotteshauses für Heer und Vaterland. Beiden sind Kirchenbauten so nötig als Festungsbauten. Da fällt einem tatsächlich nicht mehr viel ein bei diesen martialischen Predigten, die hier gehalten worden sind, auf den Koppelschlössern der deutschen Soldaten im Ersten und Zweiten Weltkrieg. Und wahrscheinlich war es nicht nur bei den deutschen Soldaten so. Da hieß es Gott mit uns. Also von daher, es ist immer offensichtlich ein System gewesen, seit wir, glaube ich, in hohem Maße auch schriftliche Zeugnisse davon haben, dass man immer sich im Bund mit Gott weiß, dann kämpft es sich leichter. Und ich glaube, mit unseren beiden Kollegen kann man sagen, über diese Zeiten sind wir tatsächlich weit hinaus. Also diese Zeiten sind tatsächlich, die Lehren, die man daraus gezogen hat, sind, glaube ich, wirklich unabhängig von allen Strittigkeiten, von allen Diskursen um Denkschriften, um katholische Bischofserklärungen, da sind wir tatsächlich weit drüber raus.
0: Ja, danke Lothar. Ich denke, trotzdem ist dieser Blick in die Vergangenheit extrem wichtig und er sollte auch, wie vieles andere, was in der Vergangenheit geschehen ist, nicht vergessen werden. Deswegen halte ich es für durchaus wichtig, sich dem auch immer wieder zu stellen. Auch was war denn auch damals schon mal die Rolle der Kirchen und wo wollen wir nicht wieder hinkommen? Ich würde jetzt eigentlich gerne den Herrn Bösch bitten, über Pax Christi uns etwas zu erzählen. Aber wenn Sie jetzt gerade noch was sehr auf dem Herzen haben, Herr Barrot, dann...
3: Eine Sache habe ich tatsächlich gerne noch wirklich aus dem Herzen, denn vor einigen Jahren gab es eine interessante Serie über einen dänischen Kollegen von mir. Es war eine ganze Folge. Er war eben in der Hauptstadt und er ist dann irgendwie mit den dänischen Truppen in einen Einsatz gegangen und ist da auch mitgegangen. Und natürlich wurde dort die wirkliche Frage behandelt, wie geht das jetzt mit diesen Menschen? Und er war in der Begleitung dabei. Ich meine, ich nenne es jetzt deshalb, weil es ja hier diese Kirchen gibt. Die Petruskirche ist ja nichts anderes in Neu-Ulm. Wie geht man damit um? Also ich lehne und würde es maximal ablehnen. Ich weiß noch nicht wie es da die katholische Kirche gerade hält, mit auch dem Kriegsgerät. Aber Menschen zu segnen, das war sozusagen der Aufreger in dem Film. Menschen zu segnen, ist ja vielleicht doch eine Notwendigkeit. Und da kann man ja jetzt dazu stehen, wie man will. Und ich bin mir sicher, solche Reden wie damals wird es heute nicht mehr geben. Natürlich darf man nie sagen, weil es gibt immer, grundsätzlich immer die Veränderungen. Aber grundsätzlich muss man auch den Menschen im Mittelpunkt haben. Und Jesus hat Menschen begleitet, die von der Gesellschaft nicht gelitten waren. Das wollte ich einfach nur mal so sagen.
0: Ja. Dankeschön.
1: Also ich denke, es ist unstrittig, dass die Kirchen sich für Kriegspropaganda haben einspannen lassen.

0: Wir haben die Militärseelsorge, ja, und ich stimme dem Kollegen zu, wir kümmern uns um Menschen. Menschen in Not, Menschen mit seelsorglichen Problemen. Und die sind überall, die sind auch im Militär. Und manche davon haben so große seelsorgliche Probleme, dass sie sogar überlegen, ihren Militärdienst zu quittieren. Das sind auch Kriegsdienstverweigerer, für die sind Beratungsstrukturen der evangelischen Kirche aufgebaut, der katholischen Kirche werden sie gerade wieder aufgebaut. Mhm. Also das gibt es eben auch. Insofern, was sind die Lehren aus dieser Geschichte, aus dieser schweren Geschichte, die lastet immer noch auf den Schultern und die zu wenig aufgeklärt auch ist, bis zum heutigen Tag. Die Lehren würde ich eben jetzt, und jetzt kommt mein eigener, sozusagen meine eigene Organisation auch ins Spiel, ist auch die Lehre zur Versöhnung, zur Aufarbeitung und zur Versöhnung. Pax Christi, gegründet am Ende noch in den Kriegswirren des letzten Kriegsjahres als französische Christinnen und Christen, eine Lehrerin allen voran, Marthe Daudel-Clodeau, gesagt hat, wir gründen eine Gebetsbewegung für die Deutschen. Wir beten für sie und für den Frieden, damit wir eines Tages in der Lage sind, die Hand zur Versöhnung auszustrecken. Das ist unerhört wahrscheinlich gewesen in der französischen Gesellschaft von damals. Aber sie haben das gegründet und sie haben MitstreiterInnen gefunden, auch einen Bischof, Bischof Thiers, und haben so praktisch den Grundstein gelegt für diese ursprünglich Gebetsbewegung Pax Christi, die dann in der damaligen Sprache Gebetskreuzzüge führen wollte in Richtung Deutschland. Schwieriges Wort natürlich, aber es geht darum, sozusagen auf die Deutschen zuzugehen. Sie haben dann Partner gefunden, auch unmittelbar auf der deutschen Seite. Später kamen polnische Christinnen und Christen hinzu. Es gab Begegnungsreisen, es gab Versöhnung. Das ist der Beginn dieser großen Versöhnungsbewegung Pax Christi, die über die Jahrzehnte bis heute gewachsen ist und eben heute in 60 Ländern der Welt Friedens- und Gerechtigkeitsprojekte durchführt. Der Nukleus des Ganzen sind Menschen, ja, die in einer unerhörten gesellschaftlichen Atmosphäre, die sowas kaum denken konnte, einen mutigen Schritt gewagt haben. Vielleicht ist genau das der Punkt auch heute. Wir haben einfach einen strukturellen Diskurs, der was die Bedrohungsszenarien zum Beispiel angeht, kaum hinterfragt wird. Politikwissenschaftlich schon hinterfragt wird, aber das sind sozusagen Nischenbeiträge im Diskurs. Journalistisch möglicherweise auch hinterfragt wird, aber eben einen dominanten Diskurs, der das nicht hinterfragt. Das ist ein Problem. Und da sollten wir praktisch auch als Kirchen genau mit diesen Denkanstößen, auch aus der Denkschrift und den vielen Denkschriften, die es gibt, dagegen arbeiten. Vielfalt ermöglichen, eine Offenheit des Diskurses ermöglichen. Wie es die Bischöfe auch sagen, Waffen allein schaffen keinen Frieden. Ja? Und dann, wenn wir schon dabei sind, so Kriterien irgendwie dann noch durchzuspielen des gerechten Krieges oder so, ja, da ist nicht nur die Ultima Ratio, sondern auch noch Justus Finis. Also die Idee, dass man, wenn man schon Gewalt anwenden will, eine Idee vom Frieden danach haben soll, ja, als Prüffrage. Jetzt bitte die Frage, in welchen der jüngst geführten Kriege haben die Parteien eine Idee vom Frieden danach?
1: Herr Bösch, vielen herzlichen Dank. Das war auch eine wunderbare Geschichte, die Sie uns da erzählt haben von Pax Christi. Und das ist eine sehr gute Überleitung zu dem Song, den wir jetzt noch spielen wollen von Udo Lindenberg. Komm, wir ziehen in den Frieden. Mhm.

Artikel 3. 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

0: Ja, wir haben dieses Lied jetzt sogar abgekürzt, weil wir auch in dieser kurzen Musikpause gemerkt haben, es ist noch unglaublich viel Bedarf an Diskussion da. Komm, wir ziehen in den Frieden. Ich möchte da jetzt gerne die Überleitung machen. Wie wollen wir denn in den Frieden ziehen? Mit welcher Ausrüstung können wir den Frieden ziehen? Was können wir dafür tun? Da würde ich Sie einfach noch mal bitten, sich darüber
1: uns etwas zu erzählen. Gerade schon mal erzählt. Also ich finde es schon spannend, dass gerade Kirchen und Friedensgebete ja sozusagen eine der wirklich kleinsten Möglichkeiten sind. Aber warum denn nicht? Und ich habe gerade erzählt, dass seitdem hier diese Friedensbewegung ja hier gerade auch in Ulm und Neu-Ulm sehr stark war mit den 80er Jahren und der Wiederstationierung eben von Pershing-Raketen. Seitdem gibt es das. Frauen halten das hier am Laufen zum Beispiel. Oder ich habe es jetzt seit 4 Jahren, versuche ich das bei mir. Warum sollte man nicht gerade sowas wie Kirchenräume nicht genau für sowas nutzen? Also ich sag immer, das sind kirchliche Räume sind Ressourcen für die Gesellschaft. François Julien sagt es, darum geht es, Ressourcen des Christentums wieder zu entdecken. Das heißt, in so einem Studio zu sein, das heißt aber auch den Frieden, ich sag's jetzt mal auch sehr mystisch, in sich zu tragen, um zu wissen, dass man auf dem Weg dorthin ist. Vielleicht wäre das sozusagen das Geniale, ihn schon zu haben und doch zu wissen, dass ich ihm nachjage oder ihm sozusagen hinterherziehe, aber ihn auch in mir habe. Weil wenn ich ihn nicht in mir habe, werde ich ihn niemals nach draußen bringen. Also es ist ein Innen und Außen. Ich glaube, das, und wir müssen ihm nachjagen und dass wirklich Frieden und Gerechtigkeit sich küssen. Also es sind ja auch schöne Bilder in der Bibel. Darum geht es im Psalm, dass Frieden und Gerechtigkeit sich küssen. Darum geht es. Das ist auch das, was diese Friedenszeitschrift will. Wir werden wahrscheinlich noch viele Schleifen drehen müssen, damit es wirklich zum Frieden kommt. Aber wir müssen, und auch so eine Friedensbewegung hier in Ulm und an allen anderen Orten weltweit, sie ist notwendig. Sie ist nicht nur eine Randbemerkung, wie wir es jetzt vorhin schon gehört haben. Es ist auch nicht radikal, sondern es ist radikal anders, aber es ist radikal notwendig.
2: Und da sind wir bei aller Unterschiedlichkeit unserer Position in Einzelfragen. In dem Punkt sind wir uns doch völlig einig. Richard Bösch.
3: Ja, vielleicht nenne ich zum Schluss noch etwas, wo wir auch wirklich evangelisch und katholischerseits zusammenarbeiten, gerade sehr konkret. Und das ist die Frage der Gewissensbegleitung von Menschen, die im Kontext des neuen Wehrdienst nach Rat suchen für ihre Entscheidung. Da gibt es sicherlich viele, die ihre Entscheidung gefasst haben schon und eben Kriegsdienst verweigern wollen. Es gibt aber auch welche, die kommen und unsicher sind, die zweifeln, oder welche, die auch den Dienst bei der Bundeswehr erwägen und eben genauso anfragen nach Begleitung, nach Rat. Und das als Kirche sozusagen wieder zu tun, nachdem die Wehrpflicht ja 2011 ausgesetzt wurde. Die evangelische Kirche hat immer weitergemacht mit diesem Angebot. Die katholische Kirche wird es gerade jetzt wieder aufbauen in freundlicher Kooperation mit der evangelischen Seite. Und da geht es einfach darum, mitgehen ein Stück. Den jungen Menschen und auch den älteren Männern, die als Reservisten angefragt sind, helfen, zu einer neuen Entscheidung zu kommen, ihren inneren Kompass wiederzufinden. Und ihre Suchbewegung zu begleiten. Ergebnisoffen selbstverständlich. Das ist ein sehr konkretes Friedensprojekt, wie ich finde. Und in dieser Beratung spielt es natürlich auch eine Rolle, gemeinsam zu reflektieren, in was für einer Welt wir gerade leben, wo die Gesellschaft solche Anforderungen an das Individuum stellt. Ja, mit welchem Recht? Das muss gut begründet sein. Und insofern das zu reflektieren und auch nochmal darüber hinaus die Haltung zu reflektieren, mit der wir durch die Welt gehen. Was ist die Welt für ein Ort? Ist die Welt ein chaotischer, fremdartiger Ort, in dem man sich ständig verteidigen muss, wo die anderen Menschen einem nur mit Misstrauen und mit üblen Gedanken sozusagen einem gegenübertreten? Oder ist die Welt eine gutartige, großzügige Heimat, in der wir leben dürfen, in der alle Menschen zuerst einmal gut sind? Also, und in dieser Haltungsfrage, wo ich Jesus ganz klar sagen höre, über 124 Mal, jemand hat mal nachgezählt in der Bibel, fürchtet euch nicht, fürchtet euch nicht. Und wir wissen, dass angstgetriebene Politik, hysterische Politik, keine guten Ergebnisse produziert. Insofern traue ich unserem Religionsstifter gerne zu, dass er da was Wertvolles gesagt hat, was wir für uns mitnehmen können.
2: Ich möchte diese letzten Worte auch nicht mehr zerreden. Ich glaube, das fasst es nochmal total gut zusammen von dem, was wir alle miteinander als unsere Antriebsmuster auch sehen. In dem Punkt wirklich vielen, vielen Dank an Jean-Pierre Barrault und an Richard Bösch, dass Sie heute in dieser viel zu schnell verflogenen Stunde hier gewesen sind.
0: Auch von meiner Seite herzlichen Dank für Ihr Kommen.
2: Ich habe so den Eindruck, es fordert schon auch noch nach einem Teil 2, gegebenenfalls einem Teil 3. Tanja, vielen, vielen Dank auch an dich für die Moderationsgeschichte, an unsere Kollegen Hans und Volker für die technische Seite. Und wir sind wieder da als Peace on Air in 4 Wochen, heute in 4 Wochen, wie immer Dienstag, zwischen 17 und 18 Uhr.
3: Herzlichen Dank.
1: Ja, vielen Dank. Bis bald.
0: Herzlichen Dank für Ihr Kommen.
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0: Heiko, was? Heiko, hallo.
1: Patrick, was möchtest du
0: mir zeigen?
1: Ich kann dich hören. Wir sind ja bei der Tonstrahlung. Servus, Patrick, ich freue mich.
0: Schöne Grüße gehen heute nach draußen zu den Zuhörerinnen und Zuhörern, wie immer. Weil sich schon im Vorfeld ganz viele gemeldet haben.
1: Haben sich bei mir?
0: Ja, bei mir schon, hey.
1: Alle. Grüße an die Irena, hallo, hör mal zu.
0: Und der Fido auch, der sich hier gleich mal gefreut hat über der Iggy Pop. Und der Markus aus Hamburg, der heute auch noch im Lande ist. Ansonsten, ja, alle. Schöne Grüße an alle mal wieder. Aber Heiko, du hast gut angefangen, ich habe gut angefangen. Das heißt, wir können jetzt einfach...
1: Ich mache jetzt gerade weiter auf
0: dem Level.
1: Etwas Gutem allerdings, No Help Coming.
0: Auch das müssen wir mal...
1: Also so der Titel des nächsten Songs, No Help Coming, kann man drauf aufbauen, würde ich sagen.
0: Kann man stehen lassen, ja.
1: Holy Golightly and the Broke-Offs. Viel Spaß.
0: Heiko, schon lustig, dass ich auch Holy Golightly dabei habe. Das muss ich gucken, so, ja. Und ich habe...
1: Auch Broke-Offs? Oh. Nee.

0: Wir machen hier mal wieder Musik fürs Volk.
1: Für das Volk.
0: Wenn du das so sagst. Was habe ich gesagt? Fürs Volk.
1: Fürs Volk, ja, das stimmt schon. Ich habe es nur noch mal wiederholt.
0: Ja, anders. Einfach mal was. Einfach mal was, wo jeder, genau, jeder mitmachen kann. Ne?
1: Für alle ist was dabei.
0: Immer für alle, ja. Und deswegen jetzt, weil ja die Freibad-Saison quasi mehr oder weniger schon angefangen hat oder zumindest nicht mehr weit ist.
1: Oha, jetzt bin ich gespannt, ja.
0: Haben wir ein kleines Lied vorbereitet. Auf Platz Nummer 2 kommt von mir jetzt der Dendemann mit Endlich Nichtschwimmer.
1: Das wäre mal was, ne? Mhm. Schwimmen und Fahrradfahren zu lernen, das geht gar nicht.
0: Scheinbar ganz schwierig, das zu verlernen, ne?
1: Gell?
0: Ja.
1: Was habe ich letztens? Ich habe Dart gespielt, letztens nach 2,5 Jahren, glaube ich, mal wieder an der Dartscheibe gestanden und ich will nicht sagen, ich habe alle nass gemacht, aber ich konnte gut mithalten.
0: Bullseye! So, oder?
1: Nein.
0: Ach, Hände.
1: Ja, ganz tolle Pfeile, ganz tolle Scheibe.
0: Echt,
1: war wirklich richtig, richtig gut.
0: Das heißt, vor jedem Wurf immer nur dann die Feder nachziehen.
1: Die Feder nachziehen. Kämmen, man kämmt die Feder.
0: Kämmen. Aha, okay, alles klar. Ja, dann machen wir das so. Ich spiele jetzt für euch Dendemann und dann kann der Heiko danach wieder irgendwas machen.
1: Ich mache irgendwas.

0: Was ist los?
1: So, Heiko, jetzt probieren wir es aus, oder?
2: Wir probieren es aus.
1: Live-Technik? Ja, ja, wird schon gut gehen.
2: Ich stürze mir jetzt gerade beim Wecker essen.
1: Heiko, ich
2: bin... Es ist ja 18:25
1: Uhr. Ich weiß, das ist die internationale Weckesszeit. Aber wenn ich ja was vorbereitet habe aus Hamburg.
2: Aus Hamburg?
1: Okay. Hamburg. Mhm. Hamburg Steiners mit Ricky Kings.
2: Ja, Ricky Kings. Noch nie live gesehen, aber wir würden gern beide wirklich mal die Jungs einladen. Wir haben sie schon eingeladen.
1: Und jetzt kommt Jackpot Taxiland. Mhm. Und damit sei ja Dr. Markus gegrüßt und der Carsten von Thrill Jockey, hießen sie, glaube ich.
2: Halb Hamburg halt.
1: Lücken gelöt. Und deswegen gucken wir mal, ob das Ganze technisch...
2: Ich ziehe hoch und du kannst probieren, was du magst. Und?

0: Patrick traut sich nicht.
1: Okay,
0: jetzt war schon oben. Sorry, wollte ich nicht.
2: Nein, Heiko traut sich nicht, aber macht's auch nicht. Heiko oder Patrick, ihr habt den Namen verwechselt. Wer ist jetzt wer? Übrigens, es war ja neulich nicht, Heiko, auf deinem Geburtstag, dass ich eine dickliche Stimme hätte. Das fand ich erst
1: eine dickliche?
2: Ja.
1: Wer hat das gesagt? Wer hat das gesagt? Dickliche Stimme. Okay, wir wollen niemand.
2: Gib mir die Worte. Wie ist es?
1: Oh Gott. Okay, machen wir mal weiter.
2: Also, oh Gott, also.
1: Dickliche Stimme. Ja. Ach so, ja, nein, keine dickliche Stimme, sondern deine Stimme hört sich so an, wie wenn du fett wärst. Stimmt, so hat es.
2: Ja, also dickliche Stimme. Fett hört sich ein bisschen arg Auftrag an.
1: Arg Auftrag.
2: Ja, also ich wollte gerade nur sagen, das war unser kambodschanischer Beitrag heute.
1: Und jetzt kommt noch ein spanischer, oder?
2: Südamerika.
1: Spanisch,
2: Südamerika. Und zwar Brasilia.
1: Du wolltest hören, ich soll es vorlesen. Ja. Alessao Velosa, Rosalie Sunshine Orchestra.
2: Und ihr kennt das Lied alle.
1: Ich
2: bin mir sicher, das Lied kennt ihr alle.
1: Genau.
2: Ihr dürft anrufen unter 0731 938 299 und dürft sagen, von wem ihr das Lied kennt.
1: Ihr könnt einfach aber auch nur richtig laut in den Hörer schreien, wenn man mal seine Aggressionen raus.
2: Oder Freude. Muss ja nicht nur Aggression sein, die man rausschreit. Ich schreibe zum Beispiel, wenn jemand Fußball oder so gewinnt, dann fahren sie auch laut jubelnd mit einem Autokonvoi durch die Stadt. Das ist ja keine.
1: Ja, okay, schon.
2: Kann man machen. Kann man. Ihr dürft auch einfach nicht anrufen. Eh klar.
1: Das ist natürlich auch eine Möglichkeit.
2: Das ist uns fast die liebste Möglichkeit.
1: Ja, eigentlich schon.
2: Also, komm, Musik.

0: Yes, das waren jetzt endlich nach langem Zögern.
1: Alpha Band. Beta Band.
0: Alpha Beta Gaga, die Beta Band mit der 3 EPs. Ja, wunderschön. Dry the Rain. Damit möchte ich mal der Harry Bräuchler grüßen, mit dem ich ja vor 25, 26 Jahre die Sendung angefangen habe.
1: Stimmt.
0: Und da haben wir auch ab und an mal die Beta Band gespielt. Vielleicht sogar auch Dry the Rain. Gab es damals sicher auch schon. Jo, so viel sei mal gesagt, ne?
1: Soll ich was sagen?
0: Pillem, pillem, pillem. Jo, mei, kannst du machen.
1: Nö, ich sag nur, mach Musik.

0: Ein alter Schinken.
1: Fantastic.
0: Life of Agony 1995.
1: Ah, ungefähr zu dem, um den Zeitpunkt habe ich sie dann auch live gesehen damals.
0: Davor?
1: Nee, muss später gewesen sein.
0: Davor?
1: Sorry.
0: Haben wir Gox gehört?
1: Nein, stimmt gar nicht. Das war Honey.
0: Honey.
1: Oh. Honey. Gox kommt später.
0: Kommt später.
1: Aber wir haben ja vorher schon einen
0: Kurt,
1: Musiker
0: ja.
1: von gehört, ja?
0: Vorhin Ty Siegel mit Take Care und.
1: Da, wo die Gitarre gefehlt hat, ich weiß nicht, ob das euch auch so ging wie uns, aber...
0: Also bei uns hat sie gefehlt, die Hälfte hat gefehlt, irgendwie war was komisch.
1: So, jetzt setze ich auch mal meine Brille auf, dass ich sehe, was hier Sache ist, Heiko.
0: Aha, und? Okay. Alles in Ordnung?
1: Ich habe gerade eben draußen im Flur, ein bisschen Flurfunk betrieben und habe gesagt, so, ich bin eigentlich gern hier beim Radio, mache die Sendung. Möchte ich mal hier in aller Öffentlichkeit durchgeben, so, Heiko, nicht nur mit dir, das sage ich ja jedes Mal, auch mit meinen anderen Radiokollegen und Kolleginnen.
0: Das schöne Dienstagabend alle zwei Wochen ist, dass hier jede Menge von den ganzen Radio-Handys rumrennen und das macht tatsächlich Spaß, ja.
1: Mhm. Dass die nur wegen uns da sind, ist ja selbstverständlich.
0: Das wollte ich jetzt nicht erwähnen.
1: Ja, nee, das muss ja keiner ausdringen, gell. Ja, jetzt haben wir auf jeden Fall 19 Uhr. Ich muss jetzt hier mal kurz hier
0: Patrick kam heute mit einer Überraschung. Zu mir tatsächlich. Mhm. Hier ins Radio zu mir.
1: Santa Claus is coming.
0: Was ist jetzt? Wo bist du?
1: Nix. Santa Claus hat das, Heiko.
0: Ach so, ja, genau. Verspätetes.
1: Aber passt ja die rote, Heiko, die rote Jacke, der weiße Bart.
0: Geschenk von Patrick gekriegt und zwar eine schöne Doppel-LP.
1: Ja, man muss dazu sagen, dass ich habe die Platte echt jahrelang gesucht, nicht nur für mich, auch für den Heiko. Und die hat bis vor ein paar Wochen die noch im regulären Verkauf so zwischen 380 und 400 Euro gekostet. Und jetzt gab es zum Glück die schwäbische Nachpressung. Für ein paar laue Mark.
0: Die aber auch auf sich warten gelassen hat.
1: Ja, hat auch auf sich, aber good thing will Wiley haben, wie wir sagen in Amerika.
0: Also auf jeden Fall ist eine geile Scheibe.
1: Auch wenn es ein bisschen Pfeife ist, dass er vom Fahrrad gefallen ist.
0: Damals, ja, stimmt, die wollten ja, wann war das, vor 2 Jahren?
1: Weiß ich nicht, das hast du mir ja zum Geburtstag geschenkt.
0: Genau.
1: Ist auch nichts draus geworden.
0: Die waren auf Tour und...
1: Mensch, die wissen noch, wie es geht. Mensch, die wissen noch, wie es geht. Wir sagen nichts, keinen Namen. Kein No-Name-Dropping. Was hast du gesagt?
0: Ich habe Monster Magnet gesagt.
1: Ach, echt? Habe ich nicht gehört?
0: Ja, ich wollte nur weiterreden, aber dann hast du mich nicht lassen, weil ich wollte noch Dopes to Infinity anbringen. Aber das hat dann nochmal geklappt.
1: Ich habe gedacht, wir waren noch nicht auf Sendung.
0: So schnell wie wir hier manchmal labern, kriegen die das nicht mit.
1: Also, jetzt hier.
0: Die hören uns auch gern.
1: Heiko, du hast...
0: unsere Musik.
1: Richtig, deswegen, die möchten uns gar nicht. Ich mache die Fanfare, die mögt auch gern.
0: Ja.
1: Und dann kommt Lied Nummer 2 auf der A-Seite.
0: Teenage Nego.
1: Negasonic Teenage Warhead.
0: Genau, Moment, ich mach hier. Alles klar, mach mal.

0: 19.12 Uhr. Tonstrahlung.
1: Ist schon wieder soweit.
0: Ja. 19.12 Uhr, das heißt, wir haben jetzt gerade eben 3 Lieder in Folge gespielt.
1: Tatsächlich, es war gerade Henge oder Hensch.
0: Hensch. Ich habe zwischendurch kurz Jackie Me Too gespielt mit der tollen Coverversion Something Stupid.
1: Davor natürlich Monster Magnet, jetzt kann man es ja ganz öffentlich sagen.
0: Richtig, und jetzt kommt von meiner Seite für euch von Courtney Barnett Need a Little Time.
1: Und
0: ich brauch ein bisschen Zeit jetzt.
1: Du brauchst schon Zeit für dich, Zeit für uns, wir brauchen Zeit für
0: uns, Patrick. Danach
1: dann The White Stripes von der Elephant-Platte, The Air Near My Fingers.
0: Alles klar, schön. In diesem Sinne, in dieser
1: Reihe. Viel Spaß bei Tonstrahlung auf 3FM.

0: Bei einer guten Band hält man sowas gerne aus.
1: Sehr gut, geil. Gorks.
0: Gorks, yes. Heute früh schon in der ersten Stunde Ty Siegel angespielt mit Long Hair.
1: Heute früh, ich dachte, jetzt kommt ja, gleich eine Kaffeegeschichte.
0: Ja, das auch. Ja, und ja, richtig. In der zweiten Stunde jetzt noch mit Gorks. Und man hört schon so ja, die Fatz-Verwandtschaft.
1: Die auf jeden Fall, die ist da. Wobei der Bass, der extrem schrattlige Bass, gerade eben alles überstrahlt. Ne?
0: Aber hat auf jeden Fall seine Daseinsberechtigung.
1: Ohne geht's nicht.
0: Richtig. Könnte ich mir gerade nicht vorstellen.
1: Und jetzt gehen Grüße raus an die Irena. Vorhin schon mal kurz begrüßt. Jetzt geht tatsächlich ein Liedwunsch. Und zwar von Idorin an die liebe Hörerschaft raus. Die spielen nämlich am Freitag im Hemperium hier in Ulm. Und ich habe hier mal den Titel Alarm rausgesucht.
0: Super, wenn du Alarm spielst, dann spiele ich im Hintergrund gleich danach von Satellite High 1-800-Suicide in der
1: Suicidinger.
0: In der Schmacko-Fatzka-Version.
1: Na dann.
0: Muss ich was machen?
1: Nee, gar nichts. Ich drücke aufs Knöpfle und dann geht's los.

Mein erster Pornofilm mit 12,5 Jahren. Hängt mir irgendwie noch nach. Da hat er da was gerufen, was gerade wieder aktuell ist. Was war denn das nochmal?

Mein erster Pornofilm mit 12,5 Jahren. Hängt mir irgendwie noch nach. Da hat doch einer was gerufen, was gerade wieder aktuell ist. 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

0: Why do I feel so black and blue?
1: Schön, schön weinerliche Trompete im Hintergrund. Gefällt mir.
0: Yes.
1: Ja, wir haben noch gute 20 Minuten. Hauen wir noch 4-5 Songs raus, oder?
0: Eh klar. Ohne viel zu reden.
1: Ohne viel zu reden. Ach ja, richtig, genau. Ich habe was vorbereitet. Und zwar der Chris wünscht sich. Ich habe was vorbereitet, ja.
0: Ich hatte mal was
1: vorbereitet. Der Chris wünscht sich nämlich Spiral Drive. Von Spiral Drive. Space Train. Das machen wir doch glatt.
0: Alles klar.
1: Hast du noch was?
0: Ich habe was, aber.
1: Sagst du nicht?
0: Bin mir nicht so ganz fix.
1: Noch nicht ganz fix. Mm-mm. Also, wir haben gesagt, nicht so viel labern.
0: Go.

0: Patrick, ich bin ein bisschen traurig, weil die Sendung zu Ende ist.
1: Why do I feel so black and blue? Ist ja gerade das, was du sagst, Heiko. Ja, die Sendung ist zu Ende, aber...
0: Zwei Songs haben wir noch.
1: Alles hat ein Ende, nur die Wurst hat zwei. Übrigens, wir haben uns ja vorletztes Mal über Faust ist Faust unterhalten. Ich hab's tatsächlich daheim angehört. Faust, oh Faust.
0: Ich kann mich nicht dran erinnern.
1: Klaus Lage.
0: Klaus Lage Band.
1: Ja, ich hab's mal kurz davor, das mitzubringen. Aber ich habe mich jetzt dann
0: das
1: doch...
0: Das ist ja eher Schimanski, ne? Klar. Okay.
1: Ähnlich, aber ich habe mich dann doch für Hand on the Pump von Cypress Hill entschieden, Heiko.
0: Ach, geil.
1: Aber dir zuliebe, natürlich.
0: Ja, das könnte nicht nur mir. Ich habe ja vor ein paar Monaten schon mal gesagt, man sollte mehr Cypress Hill hören.
1: Deswegen, aber das haben wir auch gemacht. Seit diesem Jahr läuft hier regelmäßig.
0: Ich muss ihn mir am Wochenende auch mal wieder anhören.
1: Und wie gesagt, so, ich möchte nochmal auf das Tiny Desk Konzert von Cypress Hill hinweisen. Das damals echt, ich habe ein Lied hier gespielt.
0: Wo gibt es das zu sehen? YouTube?
1: In the Radio.
0: In the Radio.
1: Hör Tonstrahlung, dann wir bringen das den Menschen näher.
0: Alles klar.
1: Nein, das war YouTube. Tiny Desk Concerts, wunderschön, tipo topo. Also jetzt, wunderschönen guten Abend.
0: Ja, wir hören uns im Idealfall in zwei Wochen wieder hier bei der Tonstrahlung auf Free FM. Und bis dahin.
1: Und ich sage sogar, selbst wenn es nicht ganz ideal ist, werden wir uns trotzdem hören.
0: So machen wir das.
1: Ich gehe davon aus, dass es nicht ideal ist.
0: Küsschen geht raus an
1: Timo.
0: An Timo.
1: Küsschen an Timo.
0: An Timo?
1: Du weißt.
0: Der Timo. Der war heute schon ein paar Mal da.
1: Ja, aber hier, Küsschen.
0: Der mag du meinte auch tatsächlich, zeitweise machen wir gute Musik. Sehr sympathisch. Also, tschüss.
1: Danke.